0: dass ich keine Vorahnung. Das heißt, man reagiert ja teilweise in Straßen dürfen. Ich hätte nicht mehr alleine Fahrrad fahren dürfen. Ich hätte noch nicht mal mehr alleine essen dürfen, laut ärztlicher Prognose. Mhm. Geschweige denn einen Führerschein machen. Davon war ja überhaupt nicht die Rede. Es war mir eigentlich, wurde mir abgeraten, Kinder zu bekommen, weil die ja auch theoretisch hätten behindert auf die Welt kommen können. Und ich hätte eigentlich immer einen Helm tragen müssen, weil man eigentlich einfach versuchen musste, dieses Verletzungsrisiko zu minimieren.
1: Ja.
0: Genau, das waren damals die Diagnosen, die uns oder mir gestellt wurden.
1: Mhm. Und später sind bei dir ja dann auch noch so kurze Bewusstseinspausen, also Aussetzer dazu gekommen. Das fand ich so krass, irgendwie bis zu 200 am Tag. Das heißt, du warst alle paar Minuten einfach weg, warst einfach kurz weg. Wie ist das? Also wie geht so ein Alltag?
0: Das war eigentlich die schlimmste Phase meines Lebens, kann man sagen. Das sind Absorzen, sind für einen Außenstehenden eigentlich nicht wirklich wahrnehmbar. Das wirkt halt so, als wäre ich kurz abwesend oder kurz in Gedanken, wie man das ja kennt. Und für mich war es aber furchtbar, weil ich in diesen 5 bis 20 Sekunden irgendwelche Dinge weitergemacht habe oder weitergesprochen habe, die aber komplett aus dem Zusammenhang gerissen waren. Also ich hatte quasi, mein Gehirn hat einen kurzen Moment ausgesetzt, hat aber halt Dinge weitergemacht. Und ich hatte damals, war ich mitten in einer Ausbildung zur Augenoptikerin. Und es war für mich furchtbar, wenn ich beispielsweise von der Werkstatt hinten vorgehen wollte zum Kunden, ihm seine Brille wiederbringen. Und ich mitten auf dem Weg eine Absorz hatte und bin dann halt irgendwie an ein Brillenregal gegangen, nur um da wieder zu mir zu kommen und mich zu fragen, was möchte ich da? Und der Kunde hat das natürlich mitbekommen. Der fragt sich ja dann auch, was das soll. Oder wenn ich im Kundengespräch mittendrin irgendwelche anderen Sachen gesagt habe und halt dann irgendwie erklären musste, was ich halt gemacht habe. Und das war sehr belastend. Wie du gesagt hast, in der Hochphase waren es teilweise bis zu 200 solche Absorzen am Tag. Das heißt, ich konnte eigentlich keine 3 Sätze mehr am Stück sprechen.
1: Also ein wahnsinniger Kontrollverlust einfach.
0: Total, ja.
1: Also du hast es eben auch schon mal gesagt, die Ärzte haben gesagt, selbstständiges Leben
0: so war nicht mehr möglich.
1: Ganz schwierig. Deine Eltern haben ja doch gesagt, wir wollen dieser Prognose nicht das letzte Wort geben. Die haben es anders gemacht. Was haben sie denn anders gemacht?
0: Im Grunde, und dafür bewundere ich sie zutiefst, also gerade jetzt auch im Nachhinein. Ich habe ja damals als Teenie auch vieles gar nicht so bewusst wahrgenommen. Aber sie haben von Anfang an gesagt, ein Leben in Abhängigkeit ist nicht das, was sie für mich sehen, aber auch nicht das, was Gott für mich im Sinn hat. Und sie haben sich von Anfang an eigentlich gegen den Rat der Ärzte gestellt, aber auch gegen Gegenwind von Freunden, von Gemeindemitgliedern. Ich bewundere, dass sie so viel Kraft und auch den Mut und vor allem das Gottvertrauen aufbringen konnten, mir wirklich ein normales, komplett normales Leben zu ermöglichen.
1: Also das heißt, du hast dann all diese Dinge gemacht alleine?
0: Ja, tatsächlich. Also natürlich war es schwierig oder herausfordernd, weil sobald irgendein Geräusch war, das nicht hätte sein sollen. Also beispielsweise, wenn mir in der Dusche mal das Duschgel am Boden gefallen ist, standen halt alle sofort parat, weil jeder gedacht hat, es ist wieder irgendwas passiert. Und das war natürlich eine extrem angespannte Situation. Aber ich durfte halt trotzdem ein eigenes Leben führen. Ich bin beispielsweise auch allein zum Schulbus gegangen. Allein solche Sachen sind ja an sich schon gefährlich. Ich durfte aber beispielsweise auch so Sachen machen wie mit meinem Vater eine Motorradtour oder auch mal im Urlaub schnorcheln gehen, was ja wirklich für Außenstehende komplett verantwortungslos gewesen wäre.
1: Also ihr habt da wahrscheinlich auch richtig Gegenwind bekommen, ne?
0: Ja, aber meine Eltern wollten halt einfach, die haben gesehen, dass es Herzenswünsche von mir waren und wollten mir die halt einfach erfüllen. Es ging nie darum, irgendwie möglichst rücksichtslos zu sein oder so, natürlich nicht. Aber sie haben sich mit aller Kraft

0: an Gott gehängt und an sein Wort. Und das, ja, das bewundere ich zutiefst. Mhm. Aber er hat es auch belohnt, muss man ganz ehrlich so sagen.
1: Du hattest auch Frieden darüber, über diese Entscheidung. Wie ging es dir damit?
0: Ich hatte, was ja auch schon eigentlich ein kleines Wunder ist, enorm viel Vertrauen in meine Eltern von vornherein. Also sie haben vieles für mich zwar mehr oder weniger entschieden, mhm. aber nie ohne meine, also über meinen Kopf hinaus. Also sie haben schon immer mir die Möglichkeit gegeben zu sagen, möchtest du es gerne anders machen oder möchtest du schon gerne den Ärzten da quasi mehr Raum geben. Mhm. Aber ich wusste, dass sie es gut mit mir meinen und ich wusste, dass sie es richtig machen würden. Und es ist auch ein Geschenk. Ich staune manchmal selber im Nachhinein, wie das so gegangen ist. Ja.
1: Und es war ja letztendlich so euer individueller Weg.
0: Ne? Ja, und das ist, glaube ich, auch wichtig zu betonen. Also das war einfach der Weg, den, wo wir den Eindruck hatten, dass das der Weg ist, den Gott für mich hat. Aber das ist jetzt kein Gesundheitsrezept oder so, das jetzt allgemein gilt. Also das war unser Weg, ja.
1: Ja. Und jetzt ist es ja noch ganz, ganz spannend weitergegangen. Du bist nämlich dann mitten in dieser extremen Phase, mhm. bist du für ein FSJ fast 600 Kilometer von zu Hause weggezogen.
0: Ja.
1: Also auch ein Riesenschritt, wenn man sich das mal anschaut, in welcher Phase das war. Warum war dir dieser Schritt denn trotz des Risikos so wichtig?
0: Für mich war es ein Wendepunkt, kann man sagen. Es war eine sehr spannende Zeit, weil wir in dieser Zeit zwei komplett unterschiedliche Wege in Erwägung gezogen haben. Zum einen war die Frage nach dem FSJ im Westerwald damals. Und zum anderen hatten wir parallel eine Anfrage gestellt für einen stationären Aufenthalt in einer Klinik für Epilepsie, in einer Spezialklinik. Weil wir einfach herausfinden wollten, was Gottes Plan für mein Leben ist. Mhm. Und beim FSJ damals war es so, dass die Stelle eigentlich erst für das darauffolgende Schuljahr ausgeschrieben gewesen wäre. Ich hätte quasi ein Jahr warten müssen. Wurde aber dann schlussendlich mehr oder weniger für mich vorgezogen, sodass ich quer einsteigen konnte. Mhm. Und das war für uns schon mal irgendwie so ein Türöffner. Das Krasse war aber, ich hatte den Vertrag eine Woche vor Weihnachten damals unterschrieben und in der Woche nach Weihnachten kam von der Klinik die Antwort, dass ich am nächsten Tag hätte eingewiesen werden können. Die hatten sich die Monate davor nie gemeldet. Und ich behaupte, dass wenn ich damals in die Klinik gekommen wäre statt ins FSJ, dann würde ich, glaube ich, ein komplett anderes Leben heute führen.
1: Ja.
0: Also es war ein Riesenschritt natürlich für mich, aber ein Riesenglaubensschritt auch vor allem für meine Eltern, ja. mich gehen zu lassen. Weil ich meine, wenn irgendwas passiert, ist man nicht sofort parat. Und ich hatte zu der Zeit noch Anfälle, zwar bei Weitem nicht mehr so viele wie in der Anfangszeit, aber noch genug. Mhm. Und es war natürlich auch ein Riesenvertrauensschritt von meinen damaligen Vorgesetzten, weil die haben dann natürlich eine enorme Verantwortung auch auf sich genommen, aber sie hatten das Ja zu mir.
1: Mhm.
0: Ja. Und das war ein Riesenschritt in wirklich eine Abhängigkeit und eine, Unabhängigkeit und eine Selbstständigkeit.
1: Mhm. Mhm. Du hast immer wieder jetzt auch schon deinen Glauben angesprochen an Gott, der mhm. dich und der euch getragen hat in dieser Zeit. Wie hat sich Gott denn konkret jetzt in dieser FSJ-Zeit gezeigt?
0: In der FSJ-Zeit eigentlich enorm, weil ich so ein richtig normales Leben führen durfte. Also es hört sich komisch an, wenn man sagt, man wurde angenommen wie ein normaler Mensch, aber es hat sich halt schon so angefühlt. Da, natürlich wussten die, dass ich die Anfälle habe, aber es kam irgendwie nie so wirklich zur Sprache oder man hat es so im Alltag, glaube ich, ein bisschen vergessen, mhm. was für mich schön war, einfach ja, das so zu spüren. Und ich hatte in dieser Zeit zum Ende hin meines FSJs die Möglichkeit, eine Missionsreise mitzumachen nach Peru, was für mich ein total prägendes Erlebnis war. Einerseits natürlich, dass ich da mit durfte in diesen Umständen, Ich hätte ja auch da jederzeit einen Anfall haben können. Hatte ich nicht. Hat Gott, wie gesagt, Bewahrung geschenkt. Aber für mich war es allein vom Menschlichen unglaublich prägend, einfach so eine Missionsreise mal zu machen. Zu sehen, wie es den Menschen dort geht, helfen zu können, aber einfach auch selbst so viel mitzunehmen. Aber in all den Jahren wirklich über hat Gott immer wieder Bewahrung geschenkt. Er hat immer aufgepasst, dass mir nichts passiert, sage ich jetzt einfach mal so, dass ich mich nicht verletze, aber es war auch immer irgendwie in einem geschützten Rahmen. Also zu Hause, in der Arbeit, irgendwo, wo es halt, wo Leute da waren, die reagieren konnten.
1: Ja.
0: Und das ist für mich ein Wunder. Also hätte ja immer überall passieren können.
1: Gerade durch die Sturzgefahr.
0: Ja, genau. Ja. Hätte ja im Grunde auch bei der S-Bahn aufs Gleis fallen können oder solche Sachen. Ne?
1: Deine Anfälle sind dann mit der Zeit immer weniger geworden. Mhm. War das so ein schleichender Prozess oder hast du da schon so einen klaren Wendepunkt festgestellt?
0: Es war schon ein schleichender Prozess. Allerdings kann man schon sagen, die ersten 4,5 Jahre waren am heftigsten. Da hatte ich über 60 Anfälle. Es wurde dann mit der Zeit weniger. Schon auch ab meinem FSJ kann man sagen, auch da wurde es dann wirklich weniger. Also wo ich gemerkt habe, ich bin so aus dieser Stressphase auch ein bisschen raus, die ich in dieser Optikerlehre hatte. Ist nochmal eine andere Geschichte. Mhm. Aber es war ein schleichender Prozess, kann man sagen, ja.
1: Und jetzt, wenn wir jetzt mal ins Heute springen, ist unglaublich, was sich da getan hat. Du bist Mama, du arbeitest selbstständig, du hast sogar deinen Führerschein gemacht.
0: Ja.
1: Also entgegen all dieser düsteren Prognosen sitzt du jetzt heute hier und hast ein so selbstständiges Leben. Was macht das mit dir nach allem, was du erlebt hast über viele, viele Jahre, diese Anfälle?
0: Ich bin einfach unendlich dankbar. Und es hat, ich kann tatsächlich im Nachhinein sagen, ich bin trotzdem irgendwie froh, dass ich durch diese Zeit gegangen bin, auch wenn es sich komisch anhört. Aber Gott hat uns als Familie extrem zusammengeschweißt durch diese Situation. Er hat mir gezeigt, wie gnädig er ist, wie liebevoll, wie groß, dass er kein Leben für uns im Sinn hat, mit Abhängigkeit, mit Krankheit, mit Bindungen, mit Ängsten. Er hat mir wirklich sein Herz gezeigt, kann man so sagen, und einfach die Beziehung zu ihm gestärkt. Ja, also das ist, glaube ich, das, was am prägendsten war. Die Absorzen sind komplett verschwunden und ich bin seit 2 Jahren anfallsfrei. Also für uns ist das größte Wunder.
2: Ja.
0: Und das wünsche ich jedem wirklich von Herzen. Mhm. Also dass er Gott so erleben darf, wie er ist. Ja.
1: Rebecca, wie schön. Wow.
2: Mhm.
1: Toll, was für eine Wandlung. Bin ganz froh, dass du uns da heute so mit reingenommen hast in deine Geschichte.
0: Ich danke euch für die Gelegenheit. Ist ja für mich auch ein Riesenvorrecht.
1: Mhm. Ja, schön, dass du da bist.
0: Dankeschön.
1: Ulrike, auch wenn deine Geschichte ganz anders ist, aber du weißt auch, wie es ist, wenn der Körper nicht mehr kann. Du hast im Studium alles gegeben und irgendwann bist du zusammengebrochen.
0: Ja.
1: Kannst du uns noch mal so in diesen Moment mit reinnehmen, als plötzlich nichts mehr ging?
3: Ja, also ich war damals im Praxissemester von meinem Studium aus. Ich habe ja soziale Arbeit studiert und durfte dann mein FSJ an einer Schule machen, in der Schulsozialarbeit. Und

0: Der zweite.
1: Ich finde das Thema Angst, muss ich auch selber, ist das schon spannend. Man lebt in dieser Ambivalenz, man hat jetzt diese Kinder, man ist unglaublich dankbar, man liebt sie von Herzen, man hat aber auch nicht die komplette Kontrolle über sie. Und wir hatten auch schon so viel Bewahrung. Der kleine Sohn flitzt da irgendwie aufs Blockhaus meiner Eltern, fällt der Kopf über rüber und es ist nichts passiert. Und das sind alles irgendwie so Angstmomente, wo man aber merkt, man kann doch nicht so helikoptermäßig hinter denen herfliegen. Und da irgendwie auch die Kontrolle abzugeben, Vertrauen zu haben, sowohl in der Schwangerschaft als auch dann bei der Erziehung und wirklich beim Begleiten der Kids. Das ist gar nicht so leicht.
0: Ja,
1: Ja.
0: das glaube ich.
1: Ja.
0: Ja. Die Fehlgeburt ist jetzt fast 3 Jahre her. Wie geht es euch denn heute damit? Also ist es immer noch ein Schmerzpunkt?
2: Also ich würde sagen, dass es nicht mehr so schmerzt in dem Sinne, aber es einfach irgendwie so ein Punkt in unserer Beziehung, sage ich mal, oder in unserem Lebenslauf ist, an den man sich zurückerinnert und dann ja irgendwie schon einen Moment hatte, wo man diesen Schmerz geteilt hat. Und jetzt würde ich aber sagen, fällt es mir leichter, auch mit Leuten darüber zu sprechen, das Thema aufzumachen und nicht so scheu zu sein davor. Und da würde ich schon sagen, dass da auch Heilung passiert ist. Ja.
1: Ja, würde ich bestätigen. Also das Sprechen mit anderen hat uns auch in der Beziehung geholfen. Und ich meine, wir müssen natürlich auch sagen, wir sprechen aus einer Position, wir haben zwei wunderbare Kids. Also deswegen weiß ich gar nicht, ob wir hier sitzen sollten. Es gibt, glaube ich, sicherlich noch andere fähigere Leute, aber trotzdem ist es etwas, ja, wir sind da, haben das, glaube ich, schon mit Gottes Hilfe überwunden mittlerweile.
0: Ja, und ich glaube, ihr repräsentiert schon auch viele Menschen,
1: Ja.
0: ne, die das genauso erlebt haben. Und das ist ja auch ein Thema, wenn es nur 6 Wochen alt war, sage ich, darf ich überhaupt trauern oder dürfte ich erst
1: Ja.
0: trauern, wenn ich schon nach der 12. Woche oder so wäre,
1: Ja.
0: ne? Und sich da, wie ihr gesagt habt, das auch einzugestehen und zu sagen, nein, das ist, also Verlust ist Verlust so und es würde keinen Unterschied machen, ob das Kind schon in der 12. Woche wäre oder in der 6., ist, glaube ich, sehr wichtig. Ja. Abschlussfrage an euch. Ihr sitzt hier, ihr strahlt ganz viel Hoffnung und auch ganz viel Lebensfreude aus. Was gibt euch denn Kraft? Was macht euch ganz persönlich Hoffnung? Chris, fang du
1: Immer diese
0: mal
1: großen Fragen.
0: an.
1: Ganz persönlich Hoffnung. Boah, das Leben an sich, also ich habe seit ich Kind bin, ein großes Urvertrauen, dass es Gott gibt, dass es einen Schöpfer gibt, dass er sich in Jesus offenbart hat. Dass, ich glaube, Mark Twain hat das mal gesagt, es gibt zwei wichtige Momente im Leben. Einmal der Moment, an dem du geboren wirst und der zweite Moment, an dem du herausgefunden hast, warum du geboren wirst. Und ich glaube, es gibt einen Sinn im Leben und als Eltern diesen Sinn zu haben, die eigenen Kids zu prägen, ihnen auch von der Liebe Jesu zu erzählen, das aber nicht in einem Korsett, sondern in einer Freiheit, das gibt mir Hoffnung. Oder wenn Menschen zum Glauben finden durch unsere Songs oder sie mitsingen können auf einem Konzert und sie was von dieser Hoffnung erleben und Mut bekommen in ihrer Situation. Wir haben Nachrichten bekommen auf diesen Song, wo Leute dann geschrieben haben, boah, wir gehen gerade durch diese Trauerphase, der Song hat mich ermutigt. Und dann
0: Cool.
1: denke ich, Hammer, cool. Also,
0: Mega.
1: ja.
0: Henny, was macht dir Hoffnung?
2: Also ich muss sagen, ich hatte eine Zeit in meinem Leben, da habe ich das eher als, oder da war ich ängstlich, weil ich dachte, oh, wenn Leute gesagt haben, Gott hat das in der Hand, Gott ist in Kontrolle, da dachte ich, oh, aber ich will das irgendwie, ich will die Zügel noch in der Hand haben. Und ich muss sagen, was mir so Hoffnung gibt, ist, dass ich das jetzt anders sehe, dass ich sage, oh, ich bin erleichtert, dass Gott in Kontrolle ist, dass Gott über Tod und Leben entscheidet und ich da vertrauen darf. Und das gibt mir in dem ganzen Thema, aber auch darüber hinaus total Hoffnung und Leichtigkeit.
0: Hey, vielen Dank, dass ihr
1: Ja.
0: hier seid und auch so offen und ehrlich mit uns geteilt habt und dieses Thema eben nicht tabuisieren wollt. Danke.
1: Gerne.
2: Gerne.
0: Danke auch dir fürs Zuschauen. Bald geht es weiter mit Echt und Ehrlich und ich freue mich, wenn du wieder mit dabei bist. Tschüss.
3: Warum mich Gottes Gebote faszinieren und warum ich mein ganzes Leben darauf ausrichte, auf diese Frage möchte ich dir in diesem Video eine ehrliche Antwort geben. Ich weiß nicht, wie es dir geht.

geht, aber für mich hatte dieses Buch mit seinen vielen Geboten immer etwas Bedrohliches. Du musst, du sollst, du darfst nicht. Eine Spaßbremse, welche alles verbietet, was irgendwie Spaß macht. Und als ich dann noch hörte, dass dieses Buch auch das Gesetz des Mose genannt wird, da war der Fall für mich klar. Draufgepfiffen. Und so habe ich all diese Gebote in den Wind geschlagen. Doch was darauf folgte, auf das kann ich bis heute nicht stolz sein. Ich habe meinen Vater bestohlen, ich habe meine Freunde belogen, ich habe meine Mutter beschimpft, ich habe mir Drogen reingelassen, bis sich mein Hirn verflüssigte. Statt die andere Wange hinzuhalten, übte ich mich im fünffältigen Dienst. Meine krumme Nase ist bis heute ein trauriger Zeuge dieser Episode. Ich war zwar frei von diesen Gesetzen, doch diese Freiheit, die führte mich von einer Abhängigkeit in die nächste. Dann kam eine Zeit in meinem Leben, in welcher ich spirituell offen war. Doch ich wusste, mit meinem Leistungsausweis habe ich bei Gott wirklich schlechte Karten. Wer so viel Schrott baut, der kommt ganz bestimmt nicht in den Himmel. Und das war ja schon richtig. In der Bibel lesen wir an verschiedenen Stellen, dass unsere Sünden uns von Gott trennen. Dass all diese Dinge, die wir gegen Gottes Willen tun, uns die Himmelstüre verschließen. In dieser Zeit hörte ich dann an einer Veranstaltung von Jesus. Ich realisierte, Jesus nimmt mir meine Sünden weg. Alle. Das ist eine Generalbegnadigung. Und dieser Jesus, der drückt mir jetzt nicht erneut die Bibel in die Hand und sagt, versuch es nochmals. Versuch es so zu leben, dass es schlussendlich für den Himmel reicht. Nein, das tut er nicht, denn er weiß, ich würde es wieder nicht schaffen. Und wenn ich es noch 50 weitere Male versuchen würde. Nein, Jesus kommt und der macht etwas völlig Verrücktes. Der nimmt mich weg aus diesem Herrschaftsbereich des Gesetzes und unterstellt mich unter den Herrschaftsbereich der Gnade. Das bedeutet, ich muss nicht mehr das Gesetz einhalten, um in den Himmel zu kommen, sondern ich muss auf Jesus vertrauen. Vertrauen und glauben, dass er mit seinem Leben am Kreuz für meine Schuld bezahlt hat. Das ist irgendwie ziemlich abstrakt, oder? Aber wenn du es durchschaut hast, dann ist es revolutionär. Ich lese euch dazu mal einen Text aus der Bibel vor, der das gut erklärt. Hier lesen wir in Römer 6, die Sünde hat ihre Macht über euch verloren. Denn ihr seid nicht länger an das Gesetz gebunden, sondern ihr lebt von der Gnade Gottes. Die Sünde hat ihre Macht über euch verloren, denn ihr seid nicht länger an das Gesetz gebunden, sondern ihr lebt von der Gnade Gottes. Ich versuche dir das mit einem einfachen und wohl auch etwas lückenhaften Bild zu erklären. Bei uns in der Schweiz gibt es ein Gesetz, dass man auf der Autobahn maximal 120 fahren darf. Das ist im Herrschaftsbereich der Schweiz so. Im Herrschaftsbereich der Deutschen ist das ein bisschen anders. Die Deutschen, die fahren 120 beim Einparken. Auf ihren Autobahnen gibt es keine Geschwindigkeitsbegrenzung. Da sind die Leute nicht unter diesem 120er-Gesetz, sie sind frei. Das ist Gnade. Und wenn wir Schweizer zu unseren deutschen Nachbarn rübergehen, dann sind wir plötzlich nicht mehr unter dem Herrschaftsbereich der Schweiz. Wir sind frei und können durchstarten. Ja, wie gesagt, ist etwas lückenhaft, aber irgendwie doch treffend. Als ich Jesus in mein Leben einlud, da hat er mich vom Herrschaftsbereich des Gesetzes befreit und mich unter den Herrschaftsbereich der Gnade gestellt. Ich muss dieses Gesetz nicht mehr einhalten, um in den Himmel zu kommen. Ich komme aus Gnade in den Himmel, weil Jesus für mich bezahlt hat. Nachdem ich also mein Leben Jesus anvertraut habe, da streckte mir Gott diese Bibel erneut hin. Und plötzlich sah die für mich ganz anders aus. Die war plötzlich nicht mehr bedrohlich. Plötzlich erkannte ich in der Bibel und in den Geboten Schätze, welche Gott mir für mein Leben mitgeben wollte. Eine Anleitung für ein gesundes und erfülltes Leben. Ich schaute mir seine Gebote nochmals unter diesem neuen Licht an und ich merkte plötzlich, dass Gott uns seine Gebote ja nicht gegeben hat, um uns zu versklaven oder um uns zu erniedrigen. Nein, er hat uns seine Gebote gegeben, damit wir in gesunden Beziehungen leben können. Zu uns selbst, zu unseren Mitmenschen, aber auch zu Gott. Ich fing an, nach seinen Geboten zu leben und gewisse Dinge auch anders zu machen, als meine Lust es wollte. Nicht, weil ich musste, sondern weil ich merkte, dass es mir gut tut. Wie auf der Autobahn in Deutschland. Du kannst 300 fahren, wenn du kannst. Du bist frei.
Aber vielleicht machst du das besser nicht, denn unter Umständen, da nimmst du und andere Menschen großen Schaden daran. Zur Freiheit hat uns Gott berufen. Alles ist erlaubt, aber nicht alles dient zum Besten. Das lesen wir hier in diesem Buch. Ich fing an, nach seinen Geboten zu leben. Nicht, weil ich muss, sondern weil ich ihn immer mehr liebte. Weil ich ihm und seinen Ratschlägen immer mehr vertraute. Und ich sage dir, das lohnt sich hundertprozentig. Wie steht es mit dir? Hast du diese Generalbegnadigung von Jesus schon für dich entdeckt? Hast du sie in Anspruch genommen? Oder stehst du noch immer unter diesem Gesetz? Wenn dich mein Zeugnis in diesem Video angesprochen hat, dann vertrau doch noch heute dein Leben Jesus an. Warte nicht auf morgen. Auf meiner Webseite gabrielhessler.com findest du einen Menüpunkt mit dem Namen Jesus nachfolgen. Geh gleich jetzt dorthin, lies das und mach das noch heute fest. Es lohnt sich. Das war's von Antworten aus der Bibel. 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Wir sehen uns beim nächsten Mal. Immer schön vorsichtig auf der Autobahn. Bye.

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1: Für den emeritierten Religionsprofessor Dr. Siegfried Zimmer war das Studieren theologischer Schriften immer ein zentraler Bestandteil seiner Arbeit. Sein wichtigstes Werkzeug dafür: seine Augen. Aber im Alter von 61 Jahren erhält er die niederschmetternde Diagnose, dass er eines Tages sein Augenlicht verlieren wird. Und genauso geschieht es auch.
2: Dr. Siegfried Zimmer ist emeritierter Professor für evangelische Theologie und Religionspädagogik. Beruflich musste er stets viel lesen und tat dies immer gern. Seit 2018 ist er blind. Wenn er draußen unterwegs ist, ist er wie hier auf die Hilfe von Bekannten und Freunden angewiesen.
3: Allerdings sehe ich das Licht. Also ich kann sehen, ob es Tag ist oder Nacht. Ich sehe das Licht so wie andere Menschen auch, aber innerhalb von dem Licht sehe ich nichts, also keine Konturen.
2: Hinter Siegfrieds Erblindung steht eine sehr seltene und genetisch bedingte Augenkrankheit. Diese Krankheit führt bei den betreffenden Personen unweigerlich im Laufe der Zeit zur Erblindung.
3: Bei dieser genetischen Störung kann man medizinisch nichts machen. Sie führt zur Erblindung, bei manchen schneller, bei manchen langsamer. Ich hatte insofern großes Glück, als diese genetische Störung bei mir zum ersten Mal mit 61 Jahren auftrat. Die kann auch schon mit 25 auftreten.
2: Ab dem 61. Lebensjahr wurden Siegfrieds Augen immer schwächer. Er wusste, dass er eines Tages blind sein würde. Dieser Moment war gekommen, als Siegfried 71 war.
3: Ich wachte so um 5:30 rum auf und dann brauchte ich 1, 2, 3 Sekunden und habe gemerkt, oh, ich bin ja jetzt blind. Und dann musste ich will nicht nur sagen weinen, ich musste heulen. Und ich habe jeden Tag oft geheult, weil ich habe es nicht verkraftet. Ich hatte das Gefühl, ich schwimme im Ozean und die Wellen sind 3 bis 4 Meter hoch. Ich weiß nicht, wie lange ich mich halten kann.
2: Die Blindheit löst bei Siegfried eine Depression aus. Vor allem leidet er darunter, dass er seinen Sohn Erik nie wieder mit eigenen Augen sehen wird.
3: Es war mit das Heikelste. Ich konnte Erik noch sehen, als er 2 Jahre alt war, und seitdem nicht mehr. In den ersten Jahren war das das Schlimmste meiner Existenz.
2: Wegen seiner Depressionen geht Siegfried in psychiatrische Behandlung. Natürlich leidet auch seine theologische Arbeit unter der Blindheit. Er kann Texte nicht mehr wie gewohnt studieren und Vorträge nicht mehr wie gewohnt vorbereiten. Er ist verzweifelt, als 2 besondere Termine anstehen. Der erste ist ein Studientag in Basel. Dort soll er über den Bibeltext Genesis 1 sprechen.
3: Ich wusste, ich habe keine Manuskripte und das werde ich nicht mehr hinkriegen. Die Leute haben schon bezahlt für den Studientag. Da kommen 200-300 Leute. Ich kann da nicht hinfahren. Ich müsste da hunderte von genauen Beobachtungen sagen. Und der zweite Grund, der mich verzweifelt gemacht hat: ich hatte einen Gottesdienst in Stuttgart, wo auch viele hundert Leute kommen, und da war schon veröffentlicht, ich erzähle die Geschichte Georg Friedrich Händels Auferstehung. Und ich habe da auch gemerkt, ich kriege das nicht mehr hin.
2: Siegfried liegt viel daran, seiner Berufung als Gelehrter gerecht zu werden. In seiner Not betet er zu Gott.
3: Ich habe also zu Gott in meiner Verzweiflung gesagt, in meinem Arbeitszimmer: lieber Gott, du musst mir jetzt helfen, ich gehe kaputt.
2: Zur selben Zeit sucht seine Frau Christina nach Sachen für einen Flohmarkt. Sie findet unter anderem einen alten Kassettenrekorder mit Kassetten. Von seinem Gebet weiß sie nichts.
3: Kurz nach diesem Gebet kommt sie runter und sagt, Sigi, weißt du, was auf dem Kassettenrekorder drauf lag? Und jetzt gibt sie mir 5 Kassetten und auf diesen Kassetten stand Genesis 1. Und da fiel mir ein, ich habe früher so Fortbildungen für Religionslehrer gemacht und da hatte ich eine ganze Woche Genesis 1 und die lagen da drauf. Und dann sage ich noch, du, da ist eine Kassette drin. Meine Frau nahm sie heraus und da stand drauf, Georg Friedrich Händels Auferstehung. Und da bin ich zusammengebrochen. Das war eine Kassette, die ich selber draufgesprochen hatte, meine gekürzte Fassung. Und zwar, Christina hatte vor vielen Jahren, damals halt, Geburtstag. Und da wollte ich bei ihr ein bisschen angeben. Und ich wollte ihr halt ein besonderes Geburtstagsgeschenk machen. Und habe Georg Friedrich Händels Auferstehung perfekt vorbereitet. Also diese Aufnahme, die hatte eine Genauigkeit von 99%. Ich spürte, dass Gott im Himmel schmunzelt.
2: Mit Hilfe der gefundenen Kassetten kann Siegfried sich auf beide Vorträge gut vorbereiten und sie wie gewohnt halten. Dieses Erlebnis beeinflusst auch seine psychische Verfassung.
3: So waren diese beiden Schwermuts-Gewitterwolken weg und seitdem habe ich nie wieder eine Minute Schwermut und Depression gehabt. Nie wieder bis heute.
2: Siegfried hat sich inzwischen mit seiner Blindheit arrangiert.
3: Ich habe mich daran gewöhnt. Zum Beispiel, ich kann nicht von mir aus auf andere Menschen zugehen. Ich bin darauf angewiesen, dass andere Menschen auf mich zukommen. Es kommen allerdings auch viele Menschen auf mich zu. Ich kann mir alle neuen Bücher oder jede Zeitung schiebe ich unter ein Lesegerät und dann wird es abgescannt und eine sympathische Stimme liest es mir vor. Ich bin viel unterwegs, auch im Ausland manchmal, und dann kann ich viele Vorträge halten und das gibt mir sehr viel positive Energie. Ich lache, glaube ich, genauso viel wie vorher und es geht mir sehr gut. Ich leide unter der Erblindung nicht besonders. Ich habe ein sehr geborgenes Umfeld und es hilft mir.
2: Siegfried führt als blinder Mensch ein zufriedenes Leben.
3: Ich habe das auch innerlich akzeptiert. Ich weiß gewiss, dass der liebe Gott keine Fehler macht und er wird sich was dabei gedacht haben und das genügt mir. Ich will die Erfahrung der Erblindung nicht mehr vermissen. Meine Innenwelt ist viel intensiver geworden. Ich lebe eben in meiner Innenwelt. Ich habe mich von der Außenwelt ein Stück weit verabschiedet und ich habe meine Innenwelt lieben gelernt. Das ist meine Welt. Und meine Gottesbeziehung ist deutlich intensiver geworden, dass ich Gott näher bin. Ich fühle mich von Gott sehr behütet und beschützt. Ich habe ganz oft den Eindruck, er ist um mich herum.
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0: Trotz seiner Erblindung ist Siegfried heute wieder viel unterwegs und hält international Vorträge. Er sagt, dass ihn seine Erkrankung kaum einschränkt und er sie akzeptiert hat. Denn sein Glaube ist, dass Gott keine Fehler macht. Wir würden gerne wissen, was Sie darüber denken. Leben Sie selbst oder einer Ihrer Angehörigen mit einer Behinderung und wie gehen Sie damit um? Schreiben Sie uns oder besuchen Sie uns auf unserer Webseite und hinterlassen Sie einen Kommentar zur Sendung.
1: Joni Erickson Tada ist noch ein Teenager, als sie sich bei einem Badeunfall die Halswirbelsäule bricht. Von da an ist sie gelähmt und auf den Rollstuhl angewiesen. Heute ist sie über 70 Jahre alt und hätte sich nicht träumen lassen, wie viele Abenteuer das Leben für sie bereithält. Wie sie ihr Leben meistert und was ihr hilft, immer weiterzumachen, erzählt sie im folgenden Beitrag.
4: Seit über 50 Jahren kämpft Joni Erickson Tada den sogenannten guten Kampf des Glaubens. Es begann mit einem Tauchunfall im Jahr 1967. Damals war sie 17. Die Ärzte sagten mir nach dem Unfall, dass ich vielleicht 10, höchstens 20 Jahre leben würde, falls ich das schaffe. Als er diese Zahlen nannte, konnte ich sie nicht begreifen. 10 Jahre? Im Rollstuhl? 20? Ich dachte nur, was? Sie machen wohl Witze. Ich konnte es mir nicht vorstellen, 10 Jahre ohne den Gebrauch von Händen und Beinen. 10 Jahre. Irgendwie habe ich es bis 10 geschafft. Und dann schaffte ich 20. Und, oh mein Gott, 30, 40, 50. Und wenn ich zurückblicke, denke ich, ich habe das geschafft, weil ich kleine Schritte drastischen Gehorsams gegangen bin. Winzig kleine Schritte vorwärts. Und ja, ein paar zurück, aber immer vorwärts. Vorwärts, durch den Schmerz hindurch. Bis heute. Diese kleinen Momente des Gehorsams schufen letztlich ein ganzes Leben der Treue und Freude am Herrn Jesus, das ich mir nie hätte träumen lassen, als ich den Unfall hatte. So bin ich bis hier gekommen.
5: Mit über 70 Jahren kommt sie immer noch zur Arbeit ins Büro der von ihr gegründeten gemeinnützigen Einrichtung Joni & Friends in Südkalifornien. An den Wänden stehen Bibelverse, die sie und ihre Mitarbeiter inspirieren sollen, alle Herausforderungen des Lebens zu meistern.
4: Meine tägliche Routine sieht so aus, dass jemand morgens in mein Schlafzimmer kommt und meine Decke zurückwirft. Und ich liege da und finde nicht die Kraft für den Tag. Dann stehe ich auf, jemand putzt mir die Zähne, bürstet mir die Haare, setzt mich in den Rollstuhl, schneidet mein Essen und füttert mich. Irgendwie muss ich akzeptieren, dass dies zum 25.000. Mal passiert.
5: Beharrlichkeit und Glaube haben Joni durch ihre Herausforderungen des Lebens getragen. Auch durch ihre Krebserkrankung. Seit 5 Jahrzehnten engagiert sie sich für Menschen aus aller Welt. Bisher hat sie 57 Länder besucht. Oft in Begleitung von Ken, ihrem Mann, seit über 40 Jahren. Sie ist zudem eine produktive Schriftstellerin und Künstlerin, die ihr Leben in Wort und Bild festhält. Und natürlich ist dieses Leben oft schwer gewesen.
4: Ich musste dem Herrn Jesus sagen, ich bin es leid. Ich kann das nicht. Aber offensichtlich glaubst du, dass ich es kann. Mit deinem Heiligen Geist musst du mir die Hilfe geben, die ich im Moment noch nicht habe. Mein Leben ist die ständige Frage, Jesus, glaubst du, dass ich das schaffe? Was denkst du dir? Ich kann es nicht. Wenn du also glaubst, dass ich das kann, ich bin hier, gib mir die Stärke und Energie und Kraft. Ich glaube, dass Durchhaltevermögen und Glaubenswachstum vor allem aus solchen Gesprächen mit Gott kommen. Da geht es nicht mehr darum, ob wir Christen sind oder ob wir gute Beter oder Arbeiter für den Herrn sind. Sondern wir lassen uns wirklich auf Gott ein, in unserem tiefsten Inneren. Das ist, was ich tun muss, immer. Gott bringt mich in Situationen, die unmöglich sind. Zurzeit habe ich Lungenprobleme. Wie soll ich genug Atem bekommen? Er wird ihn mir geben. Wenn ich mich wirklich auf ihn einlasse, statt nur vorzugeben oder mir einzubilden, dass ich bei ihm bin. Ich tue es wirklich. Hilf mir beim nächsten Schritt, Jesus. Mein Leben ist so, als müsse man unter Schwierigkeiten und Schmerzen als Gewichtheber schwere Gewichte heben.
6: The pain of having to lift heavy barbells. And maybe with.
4: Es gibt Gläubige, die, wenn sie ein Gewicht heben sollen, erstmal nachlesen über die Gewichtheber der Vergangenheit, was andere Gewichtheber erlebt haben, wie die richtige Technik beim Gewichtheben ist. Aber selten versuchen sie, das Gewicht wirklich zu heben. Und ich denke, genau da ist die Kirche heute. Wir wissen, was zu tun ist. Wir kennen unsere Bibel. Wir kennen Römer 8,28 und Römer Kapitel 5, in denen es darum geht, dass wir uns über Leiden freuen sollen, weil es Ausdauer und Charakter bringt und so. Wir kennen das, vor und zurück. Aber wer von uns setzt das wirklich im Leben um? Das ist so schwer. Wissen Sie, Jesus kam und litt, damit wir niemals die Hölle erleben müssen. Gott sei Dank, er hat uns davor gerettet. Aber er hat uns nicht vor der Hölle auf Erden gerettet. Wir müssen einige höllische Momente durchstehen. Was tun wir mit solchen Momenten? Weichen wir aus Angst und Zweifel zurück oder brechen wir vor Erschöpfung zusammen? So sollen wir nicht leben. Gott hat uns durch seine Gnade zu Überwindern gemacht. Können wir das glauben und in diese unerträglichen Momente hineingehen und sie durchstehen? Ich glaube das, was ich auch schon vor meinem Unfall geglaubt hatte, als ich noch gehen konnte. Ich wusste, dass Gott vertrauenswürdig ist, auch als ich Krebs hatte. Aber ich sehe zurück, wie mein Glaube war, damals. Ich erkenne, er ist heute viel tiefer, mehr intuitiv, mehr Blut, Schweiß und Tränen. Ich habe in den tiefsten Leidenserfahrungen erlebt, dass gerade dort auch die höchste Freude an Jesus zu erfahren ist. Reine Freude an ihm.
6: Und
4: ich staune. Er zeigt sich vor allem dann, wenn wir im Leid anderen Leidenden zeigen, wer er ist.
1: Joni und Siegfried glauben, dass sie es Gott zu verdanken haben, dass sie mit ihrer Behinderung ein lebenswertes Leben führen können. Aber wie führt man mit starken Einschränkungen ein zufriedenes, ja sogar glückliches Leben? Und kann der Glaube dabei helfen? Andreas hat sich Gedanken gemacht.
0: Es wird gesellschaftlich zunehmend spürbar, dass Menschen, die körperlich oder geistig eingeschränkt sind, immer mehr Teilhabe am Leben in unserem Land ermöglicht wird. Als im Deutschen Bundestag die gehörlose Abgeordnete Heike Heubach eine Rede in Gebärdensprache hielt, wurde das nicht nur vom Parlament mit stehendem Applaus gewürdigt, sie wurde auch als ein Zeichen für gelebte Inklusion und wertschätzende politische Teilhabe von der Uni Tübingen als Rede des Jahres 2024 ausgezeichnet. Menschen mit Einschränkungen können es wirklich zu etwas bringen, politisch oder wie zum Beispiel auch im Sport. Man kann nur hoffen, dass diese Inklusion immer besser gelingt. Und trotzdem gibt es da nichts schön zu reden. Ein Leben mit Behinderung ist aufgrund der Herausforderungen, die es meist mit sich bringt, beschwerlicher. Oft fällt es ja schon gesunden Menschen schwer, sich mit ihren Begrenzungen anzunehmen. Wie viel mehr wird es dann wohl den Menschen so gehen, die tagtäglich und vielleicht sogar schmerzhaft daran erinnert werden, dass da etwas fehlt oder nicht intakt ist? Die Kunst und Herausforderung liegt also darin, innerlich im Frieden mit sich und einem Leben mit Begrenzungen zu sein, es also auf gesunde Weise angenommen zu haben. Und an dieser Stelle kommt der Glaube an Gott sehr hilfreich zum Tragen. Nicht nur zu wissen, dass es da einen himmlischen Vater voller Liebe gibt und der mich, so wie ich bin, voll in seine Liebe inkludiert, ja mehr noch, der mich wirklich will, liebt und annimmt, sondern auch, dass er sich zu mir stellt und mir hilft, die Leiden zu tragen, mit denen wir leider in dieser zerbrochenen Welt noch zu tun haben. Paulus beschreibt den Zuspruch Gottes im 2. Korintherbrief so: Meine Gnade ist alles, was du brauchst, denn gerade wenn du schwach bist, wirkt meine Kraft ganz besonders an dir. Natürlich dürfen wir unseren himmlischen Vater auch um Heilung bitten. Das hat Paulus ebenfalls getan. Aber so wie bei Paulus macht Gott auch in unserem Leben oft das Problem nicht einfach weg. Er mutet uns zu, dass nicht alles perfekt ist, seien es die Umstände, unsere Gesundheit oder unser Körper. Und doch ist ein erfülltes Leben möglich, weil er nämlich das Leben ist. Je mehr ich mich auf ihn einlasse und mit ihm durch sein Wort und das Gebet verbunden bin, kann er mir ein trostvoller Begleiter, ein starker Helfer, ein Ort der Geborgenheit sein. Und dafür können wir auch gemeinsam beten. Himmlischer Vater, danke für das Versprechen, dass du eines Tages alles Leid wegnehmen und alle Tränen abwischen wirst. Noch müssen wir allerdings mit dem Schmerz unseres unperfekten Körpers und dem oft ebenso unperfekten Leben klarkommen. Hilf uns von Herzen, zu dem Leben Ja zu sagen, in das du uns gestellt hast. Danke, dass du an unserer Seite bist und bleibst. Amen.
2: Falls Sie persönlich mit jemandem beten möchten, die Gebetshotline ist jetzt geschaltet. Für Deutschland wählen Sie 040 18 18 88 00. Für Österreich lautet die Nummer 0049 40 18 18 88 00. Und für die Schweiz 044 57 50 270.
1: Die wirtschaftliche Situation in Indien ist durch starke Herausforderungen geprägt. Gerade in den ländlichen Regionen gibt es kaum Wirtschaftswachstum. Oft fehlt der Zugang zu modernen Technologien und Finanzierungen, was die existenzielle Situation vieler Familien bedroht. So erging es auch Rana, die nach dem Tod ihrer Eltern für ihre 6 Geschwister sorgen musste. Mit Näharbeiten versuchte sie, ihre Familie über Wasser zu halten, bis sich unerwartet eine Tür öffnet.
7: Von klein auf hilft Rana anderen Menschen. Als damals ihre Eltern starben, wurde sie zur Alleinversorgerin von 6 Geschwistern.
8: Ich war 14, aber als Älteste war ich für sie verantwortlich. Ich mochte es zu nähen und machte für meine Nachbarn Näharbeiten, um für uns zu sorgen. Als Teenager versorgte ich die Familie und zahlte für meine Geschwister das Schulgeld.
7: Operation Blessing besuchte Ranas Dorf und war erstaunt über ihren Unternehmergeist. Das Team lehrte die Frauen, Selbsthilfegruppen zu gründen, die ihr Geld zusammenlegen. So können sie sich gegenseitig Niedrigzinskredite geben und kleine Geschäfte aufbauen. Rana wurde zur Führungskraft.
8: Ich besuchte Frauen in der Nachbarschaft und organisierte Treffen, um ihnen die Vorteile der Idee zu erklären. Wir helfen uns gegenseitig, sodass jeder etwas mehr Einkommen hat. Alle fanden die Idee toll. Also bildeten wir eine Gruppe und eröffneten das erforderliche Sparkonto.
7: Operation Blessing rief insgesamt 38 solcher Gruppen ins Leben.
8: Die Ausbildung durch Operation Blessing war hilfreich und inspirierend. Es ging um Finanzthemen und um Betriebsführung.
7: Sie nutzte ihren Niedrigzinskredit, um Nähmaschine und Zubehör zu kaufen und begann daheim zu schneidern.
8: Als nächstes mietete ich einen eigenen Laden, um mehr Kunden zu erreichen. Ich fand einen 3 Kilometer weiter, aber der Fußweg dahin kostete Zeit und war mühsam. Operation Blessing erfuhr davon und schenkte mir ein Fahrrad. Jetzt ist der Arbeitsweg einfach und ich nutze die Zeit zum Nähen.
7: Als ihr Laden lief, ging Rana einen Schritt weiter. Sie bildet nun junge Frauen zu Näherinnen aus. Viele von ihnen können deswegen gute Jobs in nahegelegenen Orten finden.
8: Mein Leben hat sich vollkommen verändert. Wir wohnen in einem netten Haus und sind finanziell abgesichert, weil mein Geschäft läuft. Ich bin glücklich und habe alle Hindernisse überwunden. Jetzt leben wir in Frieden und Wohlstand.
1: Wirklich eine tolle Geschichte, wie Rana ihr eigenes Business aufbauen konnte.
0: Ja, und jetzt auch noch anderen Frauen dabei hilft, das Gleiche zu tun. 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
1: Heute haben 2 Menschen mit Behinderung erzählt, wie sie trotz ihrer Einschränkung ein erfülltes Leben führen. Wir hoffen, es hat auch Sie inspiriert.
0: Ja, und falls Sie jetzt ein Gebetsanliegen haben, das Ihnen unter den Nägeln brennt, rufen Sie gerne an. Unsere Mitarbeiter sind ganz Ohr und beten gerne mit Ihnen.
1: Wir möchten uns an dieser Stelle auch noch mal bei allen bedanken, die fleißig beten und uns auch mit Spenden unterstützen.
0: Ja, das war's für heute. Wir sagen Tschüss, bis zum nächsten Mal. Empfehlen Sie uns gerne weiter.
1: Auf Wiedersehen.

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bin Theologe. Ich habe katholische Theologie in Mainz studiert und eine Heilpraktikerausbildung in Wiesbaden gemacht. Und habe eben als Kind eine Privatausbildung bekommen für Malerei. Ich war eher ein ängstlicher, introvertiertes Kind und ich habe da meine eigene Welt dann erfahren können und ausdrücken können. Also ich bin nicht mit den Dorfjungen am Sportplatz rumgelaufen, das war meine Zwillingsschwester. Die hat sich mit den Dorfjungen auf dem Fußballplatz rumgeprügelt und ich bin eher zu Hause gesessen, habe gemalt und Klavier gespielt. Das war so meine Welt und da habe ich schon für mich einerseits einen Ausdruck gefunden, aber auch zur Sicherheit. Und eben durch diesen polnischen Kunstlehrer aus Warschau, der hat mir ganz viel mitgegeben. Er ist dann nach Südafrika ausgewandert und er hat mir alles gegeben, was er mühsamst in der kommunistischen Zeit in Warschau sich erworben hatte an Papier, an Farben und hat es mir 11-Jährigen hingegeben und hat gesagt, du wirst es einmal brauchen. Natürlich gab es in der Nachbarschaft, in der Verwandtschaft immer wieder die Anfrage, ob ich nicht das oder das malen kann. Dadurch habe ich gemerkt, ja, das spricht auch andere an. Und ich habe mein Studium damit finanziert. Und mit der Gründung des Klosters im Salzkammergut ist natürlich dann die Tür aufgegangen, auch für die sakrale Gestaltung von Kunst und eben auch hier in der Gaswerkstätte. Also meine Erfahrung ist, dass Kunst und Spiritualität zwei Seiten einer Medaille sind. Also ich kann als Künstler sehr, sehr spirituell wirken und ich kann als Spiritueller auch sehr künstlerisch wirken. Deswegen bin ich so diesen Weg auch bewusst gegangen, dass ich mich für meinen monastischen Weg als Mönch entschieden habe und in meinem Mönchsein auch sehr künstlerisch mich ausdrücken kann. Und komme über diese Form von Kunst mit vielen, vielen Menschen in Berührung, die jetzt kirchlich nicht sehr nahe sind oder auch Verletzungen haben innerhalb von Kirche. Und da ist Kunst schon auch eine Möglichkeit, einen Weg zu bereiten, der eben nicht belastet ist, sondern wo auch viele Menschen Zugang finden, dass Spiritualität eigentlich sehr was Heilsames ist. Und es ist wirklich Seelsorge auf einer anderen Ebene. Also ich glaube, dass jeder Mensch in sich schon einen Lebenstraum hat. Da gibt es Seiten in einem Menschen, die zeigen, wie er sie wirklich auch ist. Und oft wird das dann von rationalen Überlegungen weggewischt. Aber diesen Lebenstraum Raum zu geben. Das ist, glaube ich, eine ganz wichtige Aufgabe, gerade in der Selbstfindung. Also wie gesagt, ich hätte auch nicht von meiner Kunst leben können. Ich habe ein Studium damit finanziert. Aber was mich zu innerst leben lässt, ja, wovon ich lebe, ist schon, wenn ich mich in die Staffelei hinsetze und beginne zu malen. Also von dem kann ich wirklich leben.

0: Rise and Shine, hier geht's um Berufung. Und woran denkst du, wenn du das Wort Berufung hörst? An was Schönes, an was Weites, an was Großes? Heute ist Becca Hoffmann bei mir auf dem Sofa und sie erzählt von ihrer Geschichte mit Berufung. Und da wird's irgendwie kleiner und enger und so, wie man sich Berufung vielleicht gar nicht vorstellt. Aber das ist auch manchmal richtig wichtig und absolut dran.
1: Staffel 4, Episode 4, Take 1.
2: Guten Morgen, Becca.
0: Hi.
2: Heute gut aus dem Bett gekommen?
0: Ja.
2: Wie lange brauchst du morgens im Bad?
0: Kommt drauf an, ob ich Haare wasche oder nicht. Zwischen 20 und 30 Minuten.
2: Hast du Haustiere?
0: Ja.
2: Was ist schlimmer, schwitzen oder frieren?
0: Frieren.
2: Du verlierst dein Handy. Welche Telefonnummern hast du noch im Kopf?
0: Die von meinem Mann, die Handynummer von meinem Mann und die Nummer von meiner Mutter zu Hause.
2: Was war dein liebstes Kinderbuch?
0: Das weiß ich nicht mehr. Doch, Hani und Nani.
2: Beende den Satz. Wenn ich nicht Krankenschwester wäre, wäre ich?
0: Pilotin oder Juristin.
2: Welchen Titel würdest du deiner eigenen Autobiografie geben?
0: Die verrückte Frau, die es gerne auch mal ruhig braucht.
2: Wenn du wüsstest, dass Jesus morgen wiederkommt, was würdest du heute gerne noch machen?
0: Mein Bruder von Jesus erzählen.
2: Letzte Frage, Kaffee, Tee oder was?
0: Kaffee.
2: Herzlich willkommen bei Rise and Shine. Du darfst gerne eintreten.
0: Danke.
3: Hallo.
0: Hallo.
3: Du hast so ein paar Knallerfragen dabei.
0: Aber wirklich.
3: Da müssen wir länger drüber reden.
0: Würde ich die wahrscheinlich morgen schon wieder anders beantworten.
3: Naja, das, gut. Das darfst du sein. Wir trinken Kaffee.
0: Ja.
3: Ja, ich trinke auch einen. Wir bestellen also zwei Kaffee und setzen uns.
0: Komm her.
3: Mach's dir bequem.
0: Ja.
3: Komm erstmal an. Möchtest du schon mal ein Wasser?
0: Ja.
3: Ja, komm. Heute mit alles, Bier.
0: Hoch.
3: Du wärst Pilotin geworden, wenn du noch mal so neu umsortieren könntest.
0: Ja.
3: Was fasziniert dich daran? Also das Fliegen wahrscheinlich. Vielleicht.
0: Früher hätte ich wahrscheinlich gesagt, Steward, das wäre cool, aber Pilotin, so diese Kontrolle über diese ganzen Dinge zu haben, in fremde Länder zu fliegen für ein paar Tage und dann wieder zurückzukommen, die Welt zu sehen, ja, über den Wolken zu sein. Ich finde, das hat was Faszinierendes.
3: Crazy.
0: Was komplett anderes.
3: Ja, das stimmt, ja. Einer aus meiner Stufe früher, der ist Pilot geworden. Ich denke immer, wenn ich mal im Flugzeug sitze, was nicht so oft ist, dann kommt ja immer so dieses, es begrüßt sie. Und dann denke ich immer, wann kommt
0: das erst?
3: Fliege ich dann noch mit oder steige ich aus?
0: Wäre voll gut zu wissen.
3: Gut. Ist ja so ein krasses Ding, ne? So ein Flugzeug fliegen, kann ich mir. Witzig, das, also, ja.
0: Ich liebe Flughäfen.
3: Ja, das stimmt.
0: Wir waren vor ein paar Jahren im Miniatur-Dingens Wunderland in Hamburg.
3: Oh ja.
0: Da könnte ich da vorstehen wie so ein kleines Kind.
3: Ja. Ja, das stimmt. Da, ich habe mal beim Buchschreiben am Flughafen gesessen, weil ich dachte, ich brauche mal so ein bisschen dieses andere, ne, dieser Spirit davon ankommen. Und das stimmt, das kann ich nachvollziehen.
0: Wenn die Dinger hochgehen oder wenn die Leute rauskommen und die dann alle weinen, dann meinten, man muss mitheulen. Ich denke, ich kenne die Leute überhaupt nicht.
3: Ja, das ist schön dann mit Schild oder ne, wenn einer ein Jahr lang weg war, das muss wieder, das stimmt.
0: Wie lange haben sie sich nicht gesehen?
3: Genau, kann ich auch mal kurz.
0: Ja, genau.
3: Ja, richtig cool. Und ich wollte noch was fragen. Ach so, mit Haare oder ohne Haare? Schön. Wie lange du morgens brauchst.
0: Ob ich die Haare waschen muss, genau. Weil dicke Haare, die brauchen richtig lange, bis sie trocken sind.
3: Ja. Und kennst du noch Mario Barth?
0: Ja.
3: Und der spricht doch auch über, ne, bei Frauen ist es immer mit, kennst du nicht seine Nummer?
0: Nein.
3: Und es ist auch so, wo ich dachte, woher kennt er mich und warum redet er von mir?
0: Geil.
3: Ja, aber es ist immer wieder schön zu merken, dass wir irgendwie viele Frauen ähnliche Themen.
0: Gut.
3: Was so den Alltag betrifft.
0: Richtig.
3: Gut, dass
0: wichtige
3: er mal abgehandelt.
0: Dinge. Wichtige Dinge.
3: Ganz genau. Ich würde übrigens Radiomoderatorin werden wollen, wenn ich nochmal neu umsortieren dürfte.
0: Kann ich mir gut vorstellen.
3: Mhm. Ja, ich eigentlich auch, aber...
0: Mach doch. Mach den Podcast. Nee,
3: ja,
0: Podcast ist schon so fast ausgelutscht.
3: Ja, findest du? Aber ich überlege gerade.
4: Dann mach's. Ja.
3: Jetzt doch. Wir machen doch keinen Podcast. Ja, mal gucken. Obwohl ich finde, Podcast ist noch was anderes als Radiomoderation, weil du da irgendwie noch mehr interagierst mit, natürlich mit irgendwie auch der Lehrer, aber Dankeschön.
4: Vielen Dank, voll gut, danke.
3: Bitte. So,
4: ich bin auch direkt schon mal einen Schluck.
3: Ja, ich auch. Ich hatte noch keinen heute. Obwohl. So, nachdem wir uns über wichtige Frauenthemen und das Leben, das wir nicht führen, unterhalten haben, kommen wir mal zu dem, was so die Hard Facts über Rebecca, Becker ist besser, ne?
4: Becker ist besser.
3: Genau, sind. Du bist Mama von zwei schon fast ziemlich großen Kids, ne?
4: Genau, 15 und 18 geworden.
3: Crazy, schon quasi ein erwachsenes Kind.
4: Total.
3: Das ist abgefahren, oder?
4: Neues Lernfeld, neuer Lebensabschnitt, alles neu. Aber gut, fühlt sich auch gut an.
3: Ja, dann ist dann auch ready dafür irgendwie, ne?
4: Ja.
3: Lebst in Wetzlar?
4: Nein, Herborn.
3: Nicht Herborn? Gut, kann ich meinen Stift haben? Lebst in Herborn, wollte ich natürlich sagen. Und arbeitest als Anästhesieschwester im OP. Sehr gut. Cooler Job. Sehr anders als Pilot.
4: Krankenschwester wollte ich immer machen und ich war auch in der Ausbildung relativ schnell klar, dass ich gerne Intensivschwester werden wollte. Und dann habe ich da noch so einen draufgesetzt und das ist eine Kombi aus Intensiv und Anästhesie. Ich habe 10 Jahre Intensiv gemacht und mein Herz schlägt auch immer noch dafür. Ich bin mit Leib und Seele Intensivschwester, aber Anästhesie ist auch toll und einfach mit Familie besser zu vereinbaren und mache ich gerne.
3: Cool. Wir sprechen ja hier über ganz individuelle Wege mit Berufung und manchmal sind das ja auch so ganz verrückte Wege in neues Land. Und wenn wir heute über deinen Weg sprechen, dann ist das aber erstmal nicht so die fancy Geschichte oder so die bühnenreife Veränderung. Das schon mal in einer anderen Sendung gesagt, viele erzählen, ja, ich habe das gelernt und dann bin ich aus allem raus und habe was ganz anderes und dann fing irgendwie so das an. Das ist bei dir ein bisschen anders. Du hast eher so die klassischen Steps erstmal zurückgelegt, also aufgewachsen im christlichen Elternhaus, gerne Teil einer Gemeinde gewesen, dort viel mitgearbeitet, Ausbildung zu einem soliden Job, früh geheiratet, Kinder bekommen. Kannst du dich noch dran erinnern, als so dein Lebensweg dann nach der Schule vor dir lag? Hast du da über Berufung nachgedacht?
4: Ich weiß, was ich immer damals ganz schlimm

0: fand. In meiner Teenie-Zeit war, wenn so Evangelisationsveranstaltungen für Jugendliche waren, war meine Horrorvorstellung, weil ich ja jetzt Krankenschwester bin, muss ich bestimmt nach Afrika und Missionarin werden. Oh. Das war meine Horrorberufungsangst.
1: Oh, ich kenne das so sehr. Ja. Ich habe meine Mama früher gefragt, Mama, wenn ich mit diesem Jesus leben will, muss ich dann Krankenschwester werden oder in die Mission gehen? Das wäre für mich das Ding gewesen, es nicht mitzumachen.
0: Was ist los mit uns? Ja, genau. Von daher, und das war eigentlich immer alles klar. Ich wollte Intensivschwester werden, ich wollte heiraten, wir wollten Kinder haben. Und da habe ich mir nicht so viel Gedanken drüber gemacht, wie das alles mal werden soll. Es gab ein paar Anlaufschwierigkeiten im Miteinander, in der Ehe schon vorher. Wir waren echt früh, ich war 15, als wir zusammengekommen sind. Und dann macht man die Pubertät miteinander durch und da habe ich mir nie so darüber Gedanken gemacht. Ich habe meine Berufung viel gelebt in der Gemeinde, ich habe viel Theater gespielt, ich habe sehr viel moderiert, ich war auf der Bühne und das war damals für mich so, okay, Gaben ausleben. Das Wort Berufung gab es da in dem Fall nicht.
1: Ja. Aber hast du dich so in dem Leben, was du dir gebaut hast, mit den Aufgaben, wo du dich ja auch dann irgendwie einbringen konntest, war das so, dass du dachtest, ich bin angekommen?
0: Ja, oder? Genau. Es war eigentlich alles gut. Wir hatten ein bisschen Eheprobleme hier und da und auch dann an einem Punkt mal so, dass ich so gedacht habe, ich schmeiß das hier alles hin, das funktioniert nicht. Weil mein Mann irgendwie, ich hatte das Gefühl, da ist irgendwas, aber dann hat er den Job gewechselt nochmal und dann wurde es auch wieder ein bisschen besser. Und ich dachte aber, nee, also wie gesagt, es läuft ja in der Gemeinde alles super und das ist so alles gut. Also ich meine, was wollen wir denn mehr?
1: Doch. Du hast mir, also ich schicke meinen Gästen immer so einen Fragebogen vorher und du hast bei einer Frage den Satz geschrieben, wir hatten in unserer Ehe eine schwierige Zeit und ich war berufen, Ehefrau nicht nur zu sein, sondern auch zu bleiben. Wie hast du das damals erlebt oder war dir das so präsent? Das ist jetzt mein Job?
0: Das kam erst jetzt nach der Erkrankung, also diese Phase, ich bleibe. Wir hatten vorher eine Phase, da habe ich so überlegt, ich kann nicht mehr. Und da war das tatsächlich so. Ich weiß noch, wie ich da auf dem Sideboard gesessen habe und habe angefangen zu weinen, habe gesagt, Jesus, ich weiß, dass du Ehe willst, aber ich kann das hier so nicht. Da war mein Mann noch nicht krank. Und dann kam dieser Vers aus Jeremia, steht da, da geht es darum, dass da steht, ich will euch eine Zukunft mit Hoffnung geben. Mhm. Und das ist ein Vers, den hat ja jeder irgendwie schon mal gelesen. Aber der war in dem Augenblick so krass in meinem Kopf, der sagte, gut, dann habe ich zu meinem Mann gesagt, ich spreche das jetzt aus, wir bleiben zusammen. Und ungefähr danach, kurze Zeit später, ich weiß den Zeitraum nicht mehr, fing das an, dass die Erkrankung kam. Mhm. Und da ist er dann schwer, man merkt, es fing so ein bisschen an, es verändert sich sowas. Und ich bin Krankenschwester, dann muss man meinen, man hat die Ahnung, wie das Ganze funktioniert. Aber es war nicht so. Es war ganz schwierig und ganz komisch. Dann war mein Sohn noch relativ lange krank und auf einmal dachten wir, naja, wir fahren jetzt in Urlaub und dann wird alles nochmal besser. Dann kann sich jeder erholen. Und das war der schlimmste Urlaub überhaupt. Mhm. Und ich weiß noch, dass ich da einer Freundin, einer guten Bekannten geschrieben habe, die schon mal eine Depression hatte. Die fragte, ach, wie ist es denn bei euch im Urlaub? Und ich habe gesagt, es ist ganz schrecklich. Mhm. Und dann fragte sie, warum? Und dann habe ich so ein paar Sachen gesagt. Und dann sagte sie, Becca, der Norman wird eine Depression haben. Und das habe ich überhaupt nicht auf dem Schirm so gehabt, weil er hat sich jetzt dann auch zum Glück Beratung gesucht. Genau, und dann ging das nach dem Urlaub holder die Polder, weil ich dachte immer, Depression ist doch, wenn man weint und will nichts mehr tun. Mhm. Aber das war nicht mein Mann. Okay. Ne? Und dass bei Männern das anders aussieht, war mir bis dahin nicht bewusst gewesen. Ja. Und dann fing das Ganze an, wo ich im Nachhinein jetzt sagen würde, ich war berufen, da zu bleiben. Mhm. Weil wenn ich jetzt das betrachte, dann muss man schon auch manchmal sagen, oder mir sagen viele Leute, dass du das durchgehalten hast, dass ihr überhaupt noch zusammen seid, halten wir für ein Wunder.
1: Ja, da kommen wir gleich nochmal drauf. Ich würde gerne nochmal da anknüpfen, wo du gesagt hast, haben sich Dinge verändert. Ihr wart in diesem Urlaub, also die Krankheit, über die wir sprechen bei deinem Mann, ist eine Depression, eine schwere Depression, die über 2 Jahre, glaube ich, ging, ne? Kannst du das so ein bisschen erzählen? Also wenn man jetzt nicht jemanden in seinem Umfeld hat, hat man vielleicht ja genau dieses Bild im Kopf, da wird einer irgendwie traurig und weint ganz viel und man sieht ihn nicht mehr so oft. Was war so, was sich verändert hat bei euch, wo du dachtest, hä, irgendwas stimmt hier nicht? Und in diesem Urlaub, was war da so schlimm?
0: Genau, zusammengefasst kann man, glaube ich, sagen, die Fliege an der Wand war zu viel. Also es ging gar nichts mehr, war immer mit ganz, ganz gerne unter Leuten, total der Beziehungsmensch. Am Ende wollte er noch nicht mal unsere besten Freunde mehr sehen. Er hat fast gar nicht mehr gesprochen. Und wenn er gesprochen hat, war er aggressiv. Also nicht uns gegenüber, aber allem, was drumherum war. Jede Situation ist eskaliert. Jede Situation. Und das Arbeiten war eigentlich nicht mehr möglich. Und dann war er da in Begleitung gewesen und dann hat der Therapeut gesagt, ich gehe jetzt in Urlaub, und hat den Hausarzt angerufen und hat gesagt zu dem Hausarzt, ich kann den Herr Hofmann hier nicht jetzt ohne den Urlaub lassen, ich weiß nicht, wie das enden wird für den.
1: Okay.
0: Und da ist mir dann auch bewusst geworden, okay, ich hatte Tendenzen schon mal gehört, dass ich will nicht mehr leben und so eine Sache, aber das habe ich nicht so ernst genommen. Und dann ist es innerhalb, und es war ein wirkliches Wunder, weil man wartet ja ewig auf solche Plätze, dass er innerhalb von 10 Tagen stationär konnte. Und dann war er 3 Monate weg.
1: Krass. Wie hast du diese Zeit erlebt? Also ich stelle mir das gerade vor, als würde man so bei seinem eigenen Horrorfilm ein bisschen zugucken.
0: War ein Horrorfilm.
1: Wie sich das ganze Leben plötzlich verändert aus dem, ja irgendwie, wie du sagst, aus dem Nichts heraus, ne?
0: Ja, aus dem normalen, schönen Leben, was wir eigentlich gelebt haben. Wir kamen, ja, ich sitze da mit meinen Kindern, 9 und 12, und wir haben immer so ganz klar gehabt, oder ich habe klar gehabt, ich will denen nichts vormachen, weil die kriegen das ganze Chaos ja mit. Also nach außen hin sagen, es ist alles gut, das sind wir nicht. Und denen das zu erklären, es gab damals eine gute Illustration, das hieß Der schwarze Hund. Das war so ein YouTube-Video, gibt es auch ein Buch zu, wie die Depression erklärt wird, tatsächlich auch bei einem Mann erklärt wird. Und die Phase war ganz schrecklich. Ich will das auch eigentlich nicht wieder erleben. Du wirst rausgenommen aus allem. Dein komplettes, normales Leben, nichts mehr funktioniert. Aber es ist nicht so ersichtlich, wie wenn jemand ein Bein gebrochen hat. Ja, es ist, du willst sagen, reiß dich zusammen. Das kann ja wohl nicht wahr sein. Was ist jetzt hier los? Du merkst, das ist ein komplett anderer Mensch, den du mal geheiratet hast.
1: Ja.
0: Abgespalten ist vielleicht ein bisschen zu hart, aber total gefühllos allen gegenüber. Und dann da zu bleiben und zu sagen, ich ziehe das jetzt hier mit dir durch und ich bleibe an deiner Seite, das war schrecklich.

0: Jesus, ich bleib bei dir. Wenn das jetzt dein Weg hier für uns ist, ich kann es nicht, ich kann das nicht. Und meine Kinder, ich bin die Löwe, ich will für euch kämpfen, ihr müsst stille sein oder ihr normales Leben haben. Hat er wieder 5 Tage nur gelegen, wenn du bist berufen.
1: So, und ich habe so gedacht, das passt doch gar nicht.
0: Ja. Ich was sage, mit wem ich was tausch bin. Und ich habe versucht, sie war selber mal krank, die hat mir immer erinnert, weil es hat bei den Leuten Unsicherheit aus.
1: Hast du für viele Menschen dort einen See gehalten? Also die konntest du dann nicht mehr leben, weil jetzt musstest du...
0: Coaching beschäftigt habe, das hätte ich nie sonst in dem Kontext gemacht. Und habe da jetzt quasi diese einjährige Ausbildung drin gemacht, wo ich merke, das ist jetzt schon ein Unterschied, wie ich Menschen begegne, wo Menschen mir spiegeln, du hast mir gut getan oder können wir mal sprechen oder wie auch immer. Und was da jetzt weiterhin passiert, ob ich das beruflich nur einbaue, ob das eine neue Berufung wird, bin ich gerade am gucken. Es hat uns als Ehepaar verändert, aber zum Guten. Wir mussten alles durchsprechen, wir müssen alles miteinander durchgehen. Wir müssen immer wieder aufeinander aufpassen. Wir müssen wieder, und das ist gerade das, also diesen Schmerz, der dadurch passiert ist, der ist einfach ja immer auch noch an Stellen da. Das ist noch nicht weg. Da ist noch nicht alles.
1: Das ist ja auch noch nicht ewig her.
0: Genau. Und da gibt es einfach noch Situationen, wo wir lernen müssen, dass wir auf Augenhöhe wiederkommen, dass ich meine Berufung, die Familie zu leiten, jetzt wieder ablegen darf, dass wir zusammen Mann und Frau und Eltern wieder sind.
1: Ja.
0: Das ist, das müssen wir wieder lernen. Und wir sind 21 Jahre verheiratet, das ist nicht so leicht. Und letztes Jahr hatte ich auf einmal das krasse Bedürfnis, ich muss mal raus aus allem, das kannte ich überhaupt nicht. Ich muss mal an mich denken. Und dann wollte eigentlich für 1-2 Tage weg und dann war das Wetter schlecht und dann gab es eine Freundin, die gesagt hat, ich möchte dir gerne eine Übernachtung im Hotel schenken und ich wollte einen Rheinsteig laufen ein Stück. Und dann bin ich ganz alleine losgelaufen und wollte so eine Wanderung mit Klettersteig machen, das habe ich auch gemacht und mir war bewusst, ich will Gott damit reinnehmen und ich will fragen, was er für mich jetzt vorhat. Ich stehe jetzt hier, es ist alles anders, ich weiß überhaupt nicht, wohin es mit mir jetzt geht. Berufung ist so ein großes Wort, Berufung denkt man immer, das sind die Leute, die tollen, die ein Business haben, das sind die, die irgendwie, weiß ich nicht, irgendwelche großen Sachen haben. Wer bin ich denn jetzt? Ich habe jetzt, also, was ist denn jetzt hier los? Und das war so krass, Gott ist mir da so durch diesen Weg, es war so krass begegnet, dass ich da so Bilder im Kopf fotografiert habe, wo er mir so Sachen zugesagt hat, wo er mir einfach nochmal zugesprochen, was hat er in mir sieht, wer ich für ihn, was ich für ihn bin. Und da bin ich echt gut und gestärkt rausgegangen. Ich habe aber noch keine Ahnung, wo das jetzt hingeht.
1: Ja. Okay.
0: Wir haben die Kirche gewechselt und das war auch eine neue Chance, weil da mache ich jetzt ganz andere Sachen, die ich vorher gemacht habe.
1: Ja, ja.
0: Und ich habe mir ja Bibelschule gemacht.
1: Ach,
0: das war auch sowas, was ich für mich auf dem Herzen hatte. Das hätte ich, glaube ich, nicht auf dem Schirm gehabt vorher. Ja, also es sind so neue Berufungsmomente entstanden, so neue Ideen, wo es hingehen könnte, aber noch nichts final. Aber ich glaube, die wären nicht entstanden, wenn wir diese Erkrankung nicht gehabt hätten. Und trotzdem ich bin noch nicht an dem Punkt zu sagen, das hat sich
1: das
0: gelohnt.
1: Das ist der Sinn davon.
0: Das ist der Sinn dahinter, weil das ist total hart.
1: Ja.
0: Dafür war es zu schlimm.
1: Ja.
0: Aber es entstehen gerade so viele Sachen und das Krasse ist, ich hätte mir auch nie vorstellen können, mein Mann war ganz am Anfang unserer Ehe mal selbstständig. Ich habe immer gesagt, nie wieder mache ich sowas. Und Gott hat es aber auf einmal mein Herz auch da so verändert. Er hat ja dann eine Umschulung jetzt gemacht, eine Ausbildung und ist jetzt selbstständiger Gitarrenbauer, ist also in seiner auch komplett nochmal seine Leidenschaft arbeitet, kann er jetzt als Beruf machen und braucht da einfach auch gerade Freisetzung von mir. Ich gehe ja auch trotzdem arbeiten, aber wir haben da jetzt quasi komplett neues Leben, was wir leben. Und das hätten wir uns, glaube ich, nie zugetraut.
1: Ja, so umzupuzzeln, ne? Spannender Moment und in dem Moment hole ich Georgia dazu, unsere Expertin für den zweiten Teil. Wie schön, dass du da bist. Genau, komm zu uns aufs Sofa. Du hast zugehört.
2: Ja, danke schön für deinen Mut, denke ich da als erstes Mal, ja.
1: Ja, und sag mal, was sind in dir für Gedanken?
2: Weißt du was, mir ist eine Frage von dir nachgegangen. Du hast die Frage gestellt, ob deine Berufung so

0: aufgeschoben oder ich weiß nicht, wie du es genannt hast,
1: oder unterbrochen, ne?
0: ist. Und da habe ich gedacht, wenn wir jetzt hier in diesem Moment so zusammenkommen, um uns darüber Gedanken zu machen, was Berufung ist, dann würde es ja nur dann aufgehalten sein, wenn Berufung, wenn wir das gleichsetzen, damit, dass wir uns selbst verwirklichen wollen. Und da würde ich sagen, genau, wenn wir das Verständnis haben, wäre es wie ein Aufgehobensein. Aber ich glaube, ich erinnere noch mal daran, wenn wir hier über Berufung reden, dann ist es vor allem das, dass Gott dich erwählt hat, dass Gott entschieden hat, er möchte mit dir in Beziehung sein und du darfst hineinwachsen, was Leben bedeutet, mit ihm in Beziehung zu sein. Und ich habe gerade so viele schöne Puzzleteile gehört und habe gedacht, du hast einmal gesagt, dein Leben hat sich verändert, du hast gelernt aus dieser Zeit, wer du bist. Und ich fand so schön eben dein Bild, du hast gelernt, weil wie du mit Gott im Gespräch warst, wie er dich sieht. Und da dachte ich, Berufung ist, da finde ich schon etwas Spannendes, dass wir hineinwachsen dürfen, zu erkennen, was macht dich denn aus? Und ich fand einleitend deinen Satz, du hast gesagt, sei still, ich weiß nicht, ob das der Satz ist, und erkenne, dass ich Gott bin oder er will für dich streiten. Ja. Ich habe gehört, das ist total die Überschrift für Berufung. Hey, du darfst still sein, zu erkennen, wer ist denn dieser Gott? Und wo bist du? Wo trägst du Verantwortung für deinen Bereich? Aber wo ist er an deiner Seite, der noch weit mehr Möglichkeiten hat? Gerade in der Situation, in der du warst. Boah, Depression ist brutal. Ist für die, die es begleiten, du hast eben gesagt, am Anfang ein Horror. Ne?
2: Ja. Ja, das stimmt. Ich hatte irgendwann mal in so einer Zeitschrift so einen coolen Bericht gelesen. Und dann war für mich so am Ende war unten so ein zusammengefasster Satz. Und der hieß, Gott ist Gott und ich bin es nicht.
0: Ja.
2: Und das war für mich so eine Erkenntnis zu sagen, diese Ehrfurcht und diese Ehrfurcht ist so ein böses Wort, aber es ist eigentlich so krass, ne? Weil Gott hat das Universum geschaffen. Und ich bin dem trotzdem wichtig, aber ich kann deswegen das alles nicht verstehen. Und an den Punkt zu kommen und zu sagen, ich verstehe das nicht und ich habe da auch heute keine Antwort für. Josef hat alles richtig gemacht, der Frau ist er entzogen, ja, hat da im Gefängnis alles richtig gemacht, der Mundschenk hat ihn vergessen, hat da jahrelang gelebt und du denkst so, der macht alles richtig. Also ich will jetzt nicht sagen, ich habe alles richtig gemacht, ne? Also ich habe bestimmt vieles richtig gemacht, ja. Aber warum denn bitte?
0: Ja. Ja.
2: Aber dann zu erkennen, dass dass dieser große Gott Gott ist, dass das auch wieder was sein kann, was einem Hoffnung geben kann.
0: Ja. Und ich glaube, du hast da was ganz Wichtiges auch für die Rolle, in der du warst. Das ist ja auch die Angehörigen von jemandem, der eine psychische Krankheit hat. Die sind ja im großen Maß ganz schön herausgefordert. Ja. Davon haben wir eine Ahnung bekommen. Und lustigerweise habe ich den Satz mir eben notiert. Wie hast du gesagt? Gott ist Gott und ich bin es nicht. Ja. Ne? Weil genau das ist die Gefahr, glaube ich, dass Angehörige schnell dahin rutschen, zu kompensieren oder vielleicht sogar den Partner noch heil machen wollen. Und ich glaube, dieses Erkennen, dass Gott dir gesagt hat, du, sei du mal still, geh nicht über deine Grenzen, weil das ist nicht deine Aufgabe und dein Auftrag.
2: Das ist echt schwer gefallen und das merke ich auch, das war, was ich eben sagte, wo wir jetzt wieder lernen müssen. Ich habe ja alles übernommen, auch gerade als Krankenschwester hat man vielleicht noch mehr den Drang danach, ne? Ihn jetzt auch wieder sein zu lassen in seiner Rolle. Das ist schon eine Nummer.
0: Ja, und eigentlich ist es schön, ihn sein zu lassen für seinen Bereich, auch du für deinen Bereich Verantwortung zu tragen und im Grunde das Wissen, okay, die Rolle des Retters, egal was in eurer Familie passiert, die ist besetzt.
2: Gott sei
0: und da
2: Dank.
0: Habt ihr Gott drauf gesetzt. Und ich glaube auch alle, ne? Oder dein Mann, der ist ja auch da mit Gott auf dem Weg.
2: Zum Glück hätte ja auch anders laufen können, ne?
1: Ja. Ich würde da gerne noch mal gerade einklinken mit diesem Gott, Gott sein lassen und zu erkennen, man selber ist es nicht. Und auch dieser Zuspruch, ne, er kämpft für euch, du musst es nicht tun. Und gleichzeitig aber jemand zu sein, der ja auch gerne macht und gut macht und auch Ideen hat zu machen. Wie ist dir das gelungen? Aber also, weil es heißt ja auch nicht zu sagen, alles klar, dann setze ich mich jetzt 2 Jahre hier hin. Gott, das ist dein Ding, du hast es gesagt, dann mache ich halt nichts. Das ist ja auch nicht die Lösung.
0: Ja.
1: Wie hast du das jeden Tag ins Leben hinein buchstabiert? Was ist dein Tun und was ist dein Stillhalten?
2: Das ist eine gute Frage. Die kann ich auch, glaube ich, nicht komplett bis zu Ende schon beantworten. Aber so Momente, wo du so verzweifelt bist, dass du denkst, das hier ist alles nicht mehr normal, da kapituliere ich. Mhm. Und dann gibt es so Momente, wo du sagst, okay, weißt du was, das ist gerade deine Wahrnehmung, das ist deine Beurteilung der Situation, das ist gerade, du bist heute gerade der Depressive, mhm. Okay, wir heute nicht. Mhm. Ich werde trotzdem mit den Kindern fahren. Oder wir sind dann alleine, eine Woche bin ich mit den zwei, da waren die 10 und 13 nach Lanzarote geflogen. Mhm. Ja, zu sagen, das machen wir jetzt heute trotzdem. Ja. Oder wenn wir ich wollte auf eine Frauenkonferenz fahren, ja, zu sagen, das wirst du jetzt hinkriegen. Mhm. Oder ich organisiere es mir drumherum, dass die Kinder verteilt sind. Also sich nicht dabei aufzugeben. Ne? Ja. Also es ist so wichtig, im Gespräch zu bleiben. Als ist es so wichtig, rauszugehen. Es ist so wichtig, im Gespräch mit Gott zu bleiben. Es ist so wichtig, dass man enge Vertraute hat. Weil wenn du dich in dem Augenblick auch aufgibst und alles sich nur noch um diese Person fokussiert, mhm. was ja vermeintlich erstmal auch so am besten wäre, weil man denkt, dann wird er auch am schnellsten wieder gesund. Das in keinem Falle. Und einen Satz, den ich gelernt habe im Nachgang, den man auch nie sagen sollte, reiß dich mal zusammen. Hm. Und es war so schwer, weil ich bin Typ, reiß dich mal zusammen. Mhm. Ja? Ja. Und dann auch wieder trotzdem zu sagen, auch wenn der jetzt krank ist und ich will, ich gehe dann trotzdem zu Veranstaltungen oder auf die Bühne, nehme Moderationsgeschichten an, weil es ist deine Erkrankung. Mhm. Wir haben das mitgelitten, wir waren mitkrank, aber du musst irgendwann aus diesem Ding auch wieder aussteigen.
0: Mhm. Und eigentlich finde ich das gerade mega, besser kann ich es nicht zusammenfassen, wie du das gesagt hast. Was stärkt in diesen Situationen? Du hast eine unheimlich schöne Klarheit darüber, auch die Grenzen klar zu setzen mhm. und auch für dich zu sorgen. Und das ist die größte Gefahr, glaube ich, in dem eigenen Tun, dass du ja das System mhm. aufrechterhält, selber bei drauf zu gehen. Ja. Und wo ich gerade gedacht habe, ey, wie schön, wenn du gelernt hast, deine mhm. Bedürfnisse auch mit wahrzunehmen und sie sogar umzusetzen. Mhm. Und dazu kommt im letzten Jahr auch noch die Belastung näher. Und du hast das eben auch so erörtert bei euch. Dazu kommt ja auch, dein Leben hat sich auch komplett verändert. Und man hat dich nicht um Erlaubnis gefragt. Nein. Das heißt, für die Angehörigen heißt das ein Stück weit auch in eine Trauer zu kommen, ja. das zu verabschieden, was wir vorher hatten. Und ja, damit muss man auch erstmal einen Raum haben, mhm. Gut für sich darin zu ja. sorgen.
2: Und das ist auch noch nicht zu Ende.
0: Ja.
2: Das ist ein Trauerprozess und das schwappt immer mal wieder so hoch, wo man denkt, das hat man hinter sich gebracht. Das braucht Zeit. Das mhm. braucht Zeit bei mir und auch bei den Kindern. Da gibt es immer wieder Situationen, mhm. die einen hochkommen und die einen triggern. Genau. Und dieses Grenzen setzen, habe ich eben so gedacht, weißt du, vielleicht ist das mein Vorteil gewesen, weil ich so eine Powerfrau bin, wusste ich ganz gut, war es mir irgendwann wichtig, für mich wieder einzustehen und Grenzen zu setzen. Gab anfangs aber auch die Zeit, wo meine Freundinnen so eine Angst um mich hatten, weil sie sagten, du musst auf dich aufpassen. Oder meine Mama, ne, zu sagen. Genau, aber das hat dann irgendwann auch geklappt. Mhm. Ja. Oder besser geklappt.
1: Ja, mhm. Ich denke gerade so, auch wenn Zuschauerinnen hier jetzt zugucken, diese Situation, einen Angehörigen zu haben, der jetzt schwer erkrankt, das haben wahrscheinlich nicht die meisten jetzt so, ne? Aber ich finde diesen Gedanken so schön, zu sagen, sich ein Stück weit gesund auch abzugrenzen mhm. von dem Außen. Und ich habe das auch mal in Bezug zum Beispiel auf Kinder gehört, ne? Wenn die einen schlechten Tag haben, dann geht es mir auch oft so, dann habe ich auch einen schlechten Tag, weil ich so sehr mich mit da hineinfühle und mitfühle. Und dann aber auch nochmal den Schritt zurückzumachen, zu sagen, ich fühle, dass du einen schlechten Tag hast, mhm. aber ich habe keinen schlechten ja. Tag. Und ich kann dich auch viel besser begleiten, wenn ich nicht auch einen schlechten ja. Tag habe, sondern wenn ich in meinem bleibe und dir zur Seite stehe, aber nicht in dein so eintauche mhm. im Sinne von, du bist jetzt ich. Mhm. Ne? Mhm. Und da wurde ich gerade dran erinnert. Vielleicht kann man das so ein bisschen auch auf ja. weitere Situationen noch übertragen.
2: Definitiv. Ne? Geht ja nicht nur in dem Fall darum. Ja. Ja.
0: Und unterschätzt nicht, wie viel es vielleicht doch betrifft.
1: Ja, das stimmt.
0: Weil Depressionen ist heute
1: das
0: ist auch
1: was Stilles
0: etwas,
1: auch, ne?
0: Ja, genau. Was vielleicht manchmal sogar unbenannt bleibt. Und deswegen hoffe ich, dass vielleicht manche, die es betrifft, eine Ahnung bekommen haben. Du hast ja eben so ein bisschen so ein paar Symptome beschrieben.
1: Ja.
0: Vielleicht eine Hilfe ist, sich rechtzeitig zu informieren und rechtzeitig Schritte zu gehen. Und dann hat es auch eine große Heilungschance.
2: Ja, absolut. Das haben wir gemerkt, dass gerade was Männer angeht, das haben viele nicht auf dem Schirm. Mhm.
1: Ja. Der Umschlag ist schon da mit der letzten Frage. Ja. Ja, es ist schon hier Endspurt. So. Oh. Jetzt müssen wir noch mal hier zusammenfassen.
0: Okay, jetzt vorbereiten.
1: Genau, gerade hinsetzen. Wenn du aus dem heutigen Gespräch eine kleine Botschaft für alle Frauen formulieren würdest, welche wäre das? Müssen wir gerade sacken lassen. Einmal kurz.
0: Ich glaube, mich hat am meisten wirklich nochmal selber der Satz berührt, sei still und erkenne, dass ich Gott bin. Ich weiß, dein Vers ist ein bisschen anders, sei still und der Herr wird für dich kämpfen, aber das sind für mich so ein bisschen ähnliche Verse. Und ich habe gedacht, selber immer wieder herausgefordert zu sein, an den Stellen, wo ich vielleicht am Kämpfen bin, wo ich am Tun bin in meinem Alltag, mal innezuhalten und zu sagen, stopp mal, du bist nicht allein. Georgia gibt es jetzt nicht mehr nur allein, sondern immer in der Identität, in dem Doppelpack, dass der Gott an der Seite ist. Ja. Und wie entscheide ich dann? Und wie gehe ich mit Situationen um?
1: Schön. Weißt du schon was? Mm-mm. Nee, ich wusste gerade was. Jetzt habe ich dir so auf den Platz so gehört.
0: Das ist schön. Also doch, mir fällt sie ein.
1: Soll ich dann vor dir machen einfach? Ich fand das gerade am Ende so schön. Wir haben das ja jetzt nur noch gestriffen, aber dass du sagst, es ist auch ganz viel Positives daraus erwachsen. Und damit will ich nicht sagen, ja, aus jedem Mist wird immer auch was Schönes, guck nur genau hin, so, das kann ja auch ein Druck sein. Und trotzdem aber, wie du gesagt hast, ich glaube, wir hätten nie den Mut gehabt, unser Leben so umzusortieren, wenn die äußeren Umstände das nicht für uns quasi übernommen hätten.
0: Ja, definitiv.
1: Und alles irgendwie wie auf Null gefahren war und dann jeder auch nochmal neu fragen durfte, was ist meine Rolle, was möchte ich, Bibelschule, Coaching-Ausbildung, so und eben nicht aus dieser Motivation, ich suche jetzt krampfhaft das Gute darin, sondern aber trotzdem die Offenheit zu haben und aus jedem Mist kann auch, oder auf jedem Misthaufen kann eine Blume wachsen und ich bin einfach gespannt auf das, was vielleicht auch, wenn es noch nicht angefangen hat, aber noch kommen kann und wofür das vielleicht der Nährboden ist. So. Ja. Und das, finde ich, macht so weit.
2: Ja, schön, ja. Berufung ist nicht immer das große Business. Berufung fühlt sich auch manchmal hart an. Berufung muss nicht immer schön sein.
1: Ja.
2: Aber Berufung ist immer was, was Jesus so perfekt für dich vorbereitet hat, dass es nur gut werden kann.
1: Oh, schöner letzter Satz. Vielen Dank, Becca, dass du uns da so mit hineingenommen hast, auch wenn die Geschichte ja eben noch nicht 20 Jahre her ist, sondern euch immer noch beschäftigt. Das finde ich so wertvoll, dieses Reinschauen dürfen, wenn noch nicht alles fertig ist und man noch nicht jede Antwort gefunden hat und nicht alles abgeschlossen hat. Aber das ist natürlich auch ein verletzlicher Moment. Danke, dass du dich hier verletzlich gemacht hast.
2: Ich danke dir, dass du mir die Möglichkeit gegeben hast und dass es dir so wichtig war. Also,
1: absolut.
2: Das ist einfach so schön. Und das ist einfach danke.
1: Ja. Danke, dass du auch nochmal coole Perspektiven am Schluss so mitgebracht hast oder im zweiten Teil, die man einfach nochmal sich so mit ins Leben, in den Alltag hinein.
0: Es verging so schnell mit euch, die Zeit.
2: Total.
1: Wir haben ja jetzt noch Zeit, wenn es hier weitergeht. Und schön, dass du dabei gewesen bist. Und ich hoffe, dass für dich auch so ein paar Sätze, Gedanken, kleine Goldnuggets dabei waren, die du mitnehmen kannst in dein Leben, in deinen Alltag und die dir weiterhelfen. Wenn du Gedanken hast, die du mit uns teilen möchtest, das kannst du herzlich gerne machen. Nimm gerne Kontakt zu uns auf. 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Und ansonsten wünsche ich dir, dass du in deinem Leben da strahlen kannst, wo Gott dich hingestellt hat und dass du erlebst, er ist an deiner Seite und er ist der Gott, der mit und für dich kämpft.

0: Ich wollte selbst einfach alles kontrollieren. Ich wollte es auch selbst mir beweisen, bis ich dann gemerkt habe, Jeremy, du kriegst es nicht hin. Du schaffst es nicht alleine. Du bist ein kaputter Mensch. Und es ist okay so.
1: Weil das Problem, das er hatte, wiederum mich in meinem Selbstwert total angegriffen hat und in meiner Würde angegriffen hat.
0: Diese ganzen Lügen mussten erstmal identifiziert werden und ich musste da einfach Wahrheiten wieder in meinem Herz lassen.
1: Dass die schweren Momente und die Momente, die einen kaputt machen wollen, dass sie nicht überwiegen müssen. Dass ich meinen Blick auch auf das richten darf, was schön war, was gut war und vor allem, was jetzt wieder aufblühen kann.
0: Ich kann mich an dem Tag sehr gut erinnern, als ich dachte, meine ganze Welt bricht auseinander. Ich saß in meinem Firmenwagen, hatte gerade einen stressigen Tag hinter mir. Und an dem Tag habe ich mich schon bereits zum vierten Mal selbstbefriedigt und Pornografie konsumiert. Ich war wie ein Roboter, fremdgesteuert, war nicht ich selbst. Und in diesem Moment, wo ich mich geschämt habe für das, was ich getan habe den ganzen Tag lang und wie ich mich gefühlt habe schon bereits wochenlang, hatte ich einen sehr, sehr klaren Moment, wo ich wusste, dass wenn ich so weitermache, werde ich einfach noch entweder etwas Extremeres brauchen, weil die Pornografie schon langsam langweilig wurde, oder ich muss einen Neuanfang starten. Ich wusste, dass wenn ich so weitermache, dass ich meine Frau verliere, dass meine Ehe auseinandergeht, dass ich meinen Job verliere und all das wegen meiner Sucht nach Pornografie. Und ich musste mir in dem Moment einfach eingestehen, ich kann es nicht. Ich kann nicht rauskommen alleine, ich brauche Hilfe. Und ich habe einfach in dem Moment neuen Mut gefasst, den Weg in die Freiheit anzufangen. Ich konnte mir Freiheit gar nicht vorstellen. Ich wusste gar nicht mal, wie das für mich ausschauen würde. Ich dachte, meine Arbeit ist es dazu da, dieses unbändige Ding in meinem Leben zu deckeln, irgendwie unter Kontrolle zu halten, und habe mir eigentlich nie Gedanken gemacht über Freiheit. Ich wusste nie, wie sollte das eigentlich ausschauen für mich? Gibt es denn überhaupt das für mein Leben? An dem Tag kam ein Bibelvers in meinem Sinn, der für mich einfach sehr, sehr viel bedeutet, nämlich, wenn der Sohn dich frei macht, also wenn Jesus dich frei macht, dann bist du wirklich frei. Ich habe mich so unfrei gefühlt in dem Moment. Ich wusste, das bin nicht ich. Ich will aber diese Freiheit erleben. Ich war über 20 Jahre abhängig in Pornografie. Und das alles fing an, als ich 9 Jahre alt war und bei einem Freund eingeladen wurde. Und irgendwie in mir nichts, dir nichts, hat mein Freund mir Pornografie gezeigt. Und auch dieser Moment war sehr real für mich, weil irgendwie instinktiv wir beide wussten, das, was wir tun, ist nicht ganz gut für uns. Und wir haben uns unter eine Decke versteckt und haben da einfach gewitzelt und einfach die Bilder angeschaut und habe gleich gemerkt, körperlich und einfach generell, es tut was bei mir. Ich will mehr davon. Ich glaube, als Teenager, als ich 16 Jahre alt war, habe ich gemerkt, das, was gerade so abläuft in meinem Leben, das hat Züge der Abhängigkeit. Ich komme da alleine nicht raus und habe da schon angefangen zu suchen nach Wegen, wie ich da rauskomme, aber habe mich wirklich gefangen gefühlt. Für mich war meine Aufgabe, das Ding zu deckeln, unter Kontrolle zu halten. Ich bin dann zu einer eine Bibelschule gegangen. Ich wollte mein Leben eigentlich in den vollzeitigen geistlichen Dienst einfach investieren, wollte viel Gutes tun und gleichzeitig war genau da auf einer Bibelschule, kam das Internet einfach raus und ich merkte, ich konnte innerhalb von kürzester Zeit, jederzeit innerhalb von einem Klick auf eine Internetseite landen und das hat für mich alles so extrem befeuert im negativen Sinn. Also ich hatte so Klickorgien, wo ich einfach nicht aufhören konnte. Ich habe Bilder gesammelt, ich hatte Tabs offen und es war immer ein Suchen nach dem perfekten Bild, nach der perfekten Frau. Ich habe viel bewertet und habe mich einfach um dieses Thema gedreht. Es war einfach allpräsent. Entweder ich war in so einer Phase, wo ich gerade nach Pornografie ja, suchen wollte, wo ich mich befriedigt habe oder wo ich mich schlecht gefühlt habe. Es war immer eins von diesen drei Dingen. Dieses Muster, ich dachte, ich habe so dran geklammert, dass wenn ich heirate, wird alles irgendwie weg sein. Weil ich dachte irgendwie, es geht ja eigentlich um Sex haben. Da bin ich dann in einer Beziehung und ich brauche es einfach dann nicht mehr. Als ich dann Inka kennengelernt habe, habe ich ihr das zwar schon gesagt, dass ich ein Thema habe damit, aber ich habe ihr nicht gesagt, wie tief das Thema eigentlich ging bei mir.
1: Ich kann mich noch erinnern, als ich den Jeremy kennengelernt habe, da war ich Anfang 20 und wir haben beide in den USA studiert, an einem Bible College. Ich wusste nicht, dass er dort ist, aber eine Lehrerin oder jemand, der da einfach gearbeitet hat, wusste, dass wir eben beide Deutsch sprechen und hat uns dann vorgestellt in so einer Lobby. Ich sehe ihn noch vor mir, wie er sich umdreht und mich begrüßt und irgendwie war das ein total besonderer Moment. Wir sind zwar nicht sofort zusammengekommen, das hat noch ein bisschen gedauert, aber ich hatte ihn irgendwie immer so im Hinterkopf, weil er mich schon sehr fasziniert hat und ich fand es irgendwie auch schön, in Amerika jemanden zu kennen, der auch Deutsch sprechen kann. Und kurz bevor ich dann zurück nach Deutschland bin, sind wir zusammengekommen. Er hat mich gefragt, ob er mir schreiben darf. Das fand ich so romantisch und da hat er eigentlich mein Herz auch schon erobert. Und dann haben wir geschrieben, noch ganz altmodisch mit Briefen. Dann hat er mich mal besucht in Deutschland und ja, so sind wir zusammengekommen und der Anfang war total schön, total romantisch, eigentlich so, wie ich es mir immer gewünscht habe. Und mir war dann relativ schnell klar, das ist der Mann, den ich heiraten möchte. Ich habe mich total sicher bei ihm gefühlt, er hat mich wertgeschätzt, er hat nicht irgendwie ungefragt irgendwelche Grenzen überschritten, er hat mich sogar gefragt, bevor er mich das erste Mal geküsst hat, ob er mich küssen darf. Also ich habe mich wie so eine Prinzessin gefühlt, die auf Händen getragen wird. Und es war total besonders. Und wir hatten dann auch lange so eine Long-Distance-Beziehung, wo er in den Staaten war und ich in Deutschland. Und dann hat es nicht lange gedauert und er hat mich gefragt, ob er mich heiraten möchte. Und das war auch, wie man sich's wünscht, wie man es aus den Filmen kennt, mit auf die Knie gehen, den Ring überreichen. Also es war wirklich alles wie im Märchen für mich. Ich war total happy. Und in dieser Zeit hat er mir einmal erzählt, dass er ein Problem mit Pornografie hat. Und ganz ehrlich, ich konnte mir darunter nichts vorstellen. Das war total abstrakt für mich. Ich habe mir das angehört und dachte, okay, ja, das betrifft mich nicht oder das wird jetzt auch aufhören, weil wir sind ja dann auch verheiratet. Und dann hat er ja mich. Ja, so bin ich auch in die Ehe gegangen und ich hatte nie gedacht, dass der Mann, den ich so sehr liebe, dass dieser Mann mich so verletzen würde. Und wir waren 10 Jahre verheiratet und wir haben Kinder bekommen und es war alles so, wie ich es mir immer gewünscht habe. Klar, wir hatten auch unsere Probleme. Wir konnten nicht in den vollzeitigen Dienst gehen. Wir wollten beide als Jugendpastoren in Österreich arbeiten. Das hat nicht funktioniert. Und das war irgendwie auch immer so ein Schmerz, der uns begleitet hat. Aber ich dachte, so im Großen und Ganzen ist unser Leben eigentlich so, wie ich es mir vorgestellt habe. Wir waren verheiratet, wir hatten Kinder, uns ging es gut. Und dann habe ich immer wieder auf dem Computer Bilder gefunden oder so einen Link oder so einen Verlauf, wo ich dachte, okay, das ist irgendwie schräg, was soll das? Und habe ihn dann auch immer konfrontiert. Und wir haben uns dann gestritten oder er hat versucht, sich zu erklären und dann haben wir uns wieder versöhnt, weil ich es auch gar nicht hätte aushalten können, ihn zu verlieren. Oder ich wollte auch nicht, dass an diesem Bild gekratzt wird, das ich einfach hatte von uns, von unserer Familie, von unserer Ehe. Ich wollte nicht, dass das kaputt geht. Ich wollte nicht, dass mir da was weggenommen wird. Und es hat auch ganz viel mit meiner eigenen Geschichte zu tun, dass ich mich nie liebenswert gefühlt habe und nie ich dachte, das ist so ein unverdientes Geschenk, dass mich jemand liebt. Und das wollte ich nicht, dass mir das weggenommen wird. Und ich denke, dass ich da all diese Jahre am Anfang unserer Ehe so die Augen verschlossen habe. Ich wollte einfach nicht sehen, dass mein Mann da ein Problem hat. Weil das Problem, das er hatte, wiederum mich in meinem Selbstwert total angegriffen hat und in meiner Würde angegriffen hat. Und ich habe dann einfach die Augen verschlossen und habe ja, gute Miene zum bösen Spiel gemacht und
0: habe dann gleich gemerkt, nach, ich glaube, den dritten Monat in unserer Ehe war ich wieder dran, Pornografie zu konsumieren. Also ich wollte irgendwas kompensieren und ich bin wirklich lange nicht dahinter gekommen, was das ja eigentlich ist, was mich dazu getrieben hat. Ich wusste, dass ich meine Frau verletze dadurch. Ich wusste, dass ich da eigentlich ihr wirklich wehtue. Es ist dann immer wieder rausgekommen, dass ich ja, vergessen habe, den Verlauf zu löschen oder sie ein Bild gesehen habe am Computer oder mich gefragt habe, was hast du da und da gemacht? Und ich dann ihr die Wahrheit gesagt habe. Und irgendwann mal schnell merkte ich, desto ehrlicher ich bin, desto mehr verletze ich sie, weil ich nicht wusste, wie ich rauskomme aus der Pornografiesucht. Und somit habe ich mich entschieden, möglichst wenig zu erzählen und wiederum mich da wieder zurück zu isolieren in diesen Raum, der nur mir gehört, der gedeckelt bleiben muss. Ich habe gelernt, so ein Doppelleben zu führen. Ich war dann zu Hause der gute Ehemann und Vater und gleichzeitig ja, so ein riesen heimliches Leben geführt. In diesen Wochen vor diesem klaren Moment, ich war so verzweifelt. Ich war wie eine leere Hülle, weil innen drin war nichts außer schlechte Gefühle, Leere und einfach ein tiefes Verlangen nach mehr. Also ich wollte immer diesen Kick haben und weiß jetzt mittlerweile, dass ich in einer ganz tiefen körperlichen Abhängigkeit war und ich mehr und mehr immer haben wollte. Ich bin immer über Grenzen gegangen. Ich habe gesagt, das und das, sowas werde ich mir nie anschauen. Und dann habe ich es mir angeschaut. Und dann dachte ich, okay, das geht erstmal und dann das nächste will ich mir nicht anschauen. Und dann bin ich trotzdem über diese Grenzen gegangen, immer Grenzen überschritten. Auch zeitliche Grenzen. Ich dachte, ich werde nicht stundenweise dran hängen. Und dann war ich wieder stundenweise dran. Ich werde nie Geld ausgeben dafür. Es sind lauter Dinge, die ich getan habe. Und die ich wirklich bereue und weiß, dass das alles mein Leben einfach so viel anders hätte enden können. Und ich einfach einen starken Drang hatte, mich selbst zu zerstören. Bis hin zu dem Tag, wo das einfach so dunkel geworden ist. Ich habe echt gespürt, wie so eine dunkle Macht und eine dunkle Decke sich über mein Leben sich breit machen wollte. Ich habe so eine starke Hand gespürt, die fast mich irgendwie wie ein Roboter ja eigentlich lenkt. Ich bin aufgestanden mit depressiven Gedanken. Ich wusste, ich will nicht Pornografie konsumieren und eine Stunde später war der Laptop wieder auf, 8 Uhr früh morgens, bevor ich in die Arbeit gegangen bin. Und ich fühlte mich einfach wie der letzte Loser, weil ich das nicht hingekriegt habe, mich da rauszuholen. Und ich bin Gott so dankbar für diesen klaren Moment, den ich hatte in meinem Auto auf dem Heimweg, weil ich so nah dran war, alles zu zerstören. Der Gedanke war schon da, noch weiter zu gehen als Pornografie. Und ich habe geschrien im Auto. Ich habe Gott angeschrien, ich habe mich selbst angeschrien. Und auf einmal keimte in mir wieder Hoffnung auf, dass Freiheit wirklich möglich ist.
1: Ja, dann waren wir 10 Jahre verheiratet und dann hat mein Mann, das wusste ich alles nicht, das habe ich später dann herausgefunden, so einen Moment, wo ihm einfach glasklar war, dass er alles verlieren würde, wenn er weitermacht mit dieser Sucht, wenn er da weiter drin bleibt, wenn er weiter in dem Ausmaß Pornografie konsumiert. Ich konnte es mir nach wie vor nicht vorstellen, was das eigentlich ist, was das bedeutet, was er da macht. Das war für mich so abstrakt und so weit weg. Ich wollte einfach nicht viel wissen. Ich hatte, glaube ich, unbewusst so eine große Angst, was da rauskommt, wenn ich anfange, mit ihm darüber zu reden oder wenn ich anfange, mehr wissen zu wollen, nachzufragen. Und dann habe ich es einfach sein lassen und habe auch gemerkt, dass ich selber auch meine Päckchen mit mir rumtrage, die sich manchmal zu schwer anfühlten. Und irgendwie dachte ich, wenn ich das einfach nur ignoriere, dann wird es schon irgendwann weggehen. Und mein Mann hat dann diesen Weg eingeschlagen, hat diesen Kurs gemacht, ist tatsächlich von seiner Sucht frei geworden. Ich habe dann auch Veränderungen bemerkt, allein in seinem Äußeren. Also er war immer eher blass und eingefallen, so von seinem Gesicht her, so ein bisschen Augenringe und hohle Wangen. Ich dachte auch einfach, das ist der Stress oder es ist halt seine Statur, so ist er einfach. Und mit einem Mal ist er so aufgeblüht, also sein Äußeres hat sich verändert, das ist mir aufgefallen. Mir ist aufgefallen, dass er mehr mit den Kindern aktiv war, dass er mehr auf die Kinder eingegangen ist. Und ich habe auch gemerkt, dass er mit mir irgendwie anders umgegangen ist. Irgendwie war es mir auch ganz recht, dass es schöner wurde. Aber ich wollte immer noch nicht wissen, was eigentlich dieses Monster war, was die ganzen Jahre in unserer Ehe war, was so zwischen uns stand.
0: Ich wollte da raus, ich wollte wieder mein Leben genießen und habe einfach Gott gesagt, ich bin bereit, alles zu tun, um da rauszukommen. Und das war für mich ein Schlüsselmoment, weil ich bis dahin nicht bereit war, alles zu tun. Ich wollte noch selbst viel im Griff haben, ich wollte selbst einfach alles kontrollieren, ich wollte es auch selbst mir beweisen, bis ich dann gemerkt habe, Jamie, du kriegst es nicht hin, du schaffst es nicht alleine, du bist ein kaputter Mensch und es ist okay so. Und Gott liebt dich, auch in deiner Gebrochenheit. Und er kann dich da rausholen. Und das war meine einzige Hoffnung. Ich wollte irgendwie dieses Wunder erleben, von heute auf morgen frei und nicht mehr dran denken, aber es war echt ein harter Kampf und meine Beziehung zu Gott einfach so kaputt gegangen ist dadurch. Aber ich merkte, wenn ich in meiner Gebrochenheit einfach ihm ein Ja gebe, dann kann er etwas mit mir machen. Ich hatte Versuchungen, alles Gegebenheiten, so wie sonst in der Pornografie-Sucht. Und mit einem Mal hat Gott angefangen, meine Gedanken zu erneuern. Das heißt, ich habe wirklich neue Gedanken gedacht. Ich habe eine absolut neue Liebe zu dem Wort Gottes gefunden. Denn all die Jahre habe ich gedacht, das Wort Gottes, das ist so schwach und kann nichts bewirken, wenn es wirklich dazu kommt, mich freizusetzen. Aber als ich dann Gott wirklich meine Zerbrochenheit hingegeben hat, habe ich gelernt, ich habe so viel Lügen in meinem Kopf. Lügen über Frauen, Lügen über mich selbst, Lügen über Sex, Lügen über ja, einfach meine Identität, wer ich tatsächlich bin. Und diese ganzen Lügen mussten erstmal identifiziert werden und ich musste da einfach Wahrheiten wieder in meinem Herz lassen. Und diese Wahrheiten kamen durch das Wort Gottes für mich. Ich wollte unbedingt radikal sein mit allem. Ich habe dann gespürt, du bist auf einem guten Weg und habe dann angefangen, mit anderen mich zu unterhalten über meine Sucht. Ich habe mit meinem Pastor gesprochen, habe einfach die Möglichkeit gehabt, vor der Gemeinde mein Zeugnis zu geben und ich wollte frei sein. Und da wollte ich das einfach, diese Möglichkeit und diese Chance wahrnehmen, habe dann einfach mein Zeugnis gegeben vor der Gemeinde. Und das war so der Moment, wo ganz viel bei meiner Frau dann einfach angefangen hat, bei Inge, die einfach dann erst gemerkt habe, wie tief drin ich in der Pornografie-Sucht war.
1: Und dann kam der Moment, wo er das erste Mal in unserer Gemeinde damals Zeugnis gegeben hat, wo er einfach erzählt hat, im Gottesdienst, Sonntagmorgen, was so sein Weg bisher war. Ich war oben im Kinderraum mit den Kindern, wie jeden Sonntag. Ich habe nicht allzu viel mitbekommen und dann ist mein Mann nach vorne gegangen und hat sein Zeugnis gegeben und selbst das habe ich nur mit halbem Ohr gehört, weil es war laut und es war ein Gewusel im Kinderraum. Ich habe auf meine eigenen Kinder aufgepasst. Und dann kommt eine Frau auf mich zu, eine andere Mama, und sagt, sag mal, ist dir das nicht peinlich, dass dein Mann da so offen drüber redet? Und da hat es mich wirklich wie so ein Blitz getroffen, wo ich mir gedacht habe, ja, es ist mir eigentlich schrecklich peinlich. Ja, dass ich in so eine Situation gebracht wurde als Ehefrau, mir sowas anhören zu müssen, dass ich kam mir gedemütigt vor in dem Moment, ich kam mir übergangen vor. Und dann ist das passiert, was ich, glaube ich, die ganze Zeit versucht habe zu vermeiden. Ich wurde so in meinem Selbstwert angegriffen durch die Geschichte meines Mannes, durch die Sucht, die er hatte. Dieses, du bist nicht genug, das hing dann wie so ein Banner über mir. Das ist genau die Lüge, die ich eigentlich mein ganzes Leben schon geglaubt hatte. Und die Sucht meines Mannes hat es so bestätigt. Du bist nicht genug. Du hattest nicht das, was er brauchte. Sonst hätte er sich sowas nicht anschauen müssen. Und natürlich ist das auch eine Lüge. Das weiß ich mittlerweile, dass die Sucht, Pornografie-Sucht, so tief verankert ist in dem Herzen von einem Menschen, dass da so viel andere Probleme und Mangel dem zugrunde liegt, als einfach nur die Tatsache, dass die Frau vielleicht nicht schön genug ist oder nicht ausreicht. Das ist überhaupt nicht der Grund, aber das wusste ich damals nicht. Und als mein Mann dann frei war, fing es für mich eigentlich erst an, diesen Schmerz durchzuarbeiten und diese 10 Jahre, die mir dann wie eine riesengroße Lüge vorkamen, durchzuarbeiten. Also selbst wenn ich mir Bilder anschaue aus der Zeit, wie kann ich da noch mit guten Erinnerungen daran zurückdenken, wenn ich weiß, zu dem Zeitpunkt hat er vielleicht gerade Pornografie konsumiert oder war mit seinen Gedanken wo ganz anders. Und da habe ich dann wirklich intensiv angefangen, ja, in so einen Prozess reinzugehen, wo mein eigenes Herz geheilt ist. Und das war ein langer Prozess, das waren ungefähr 2 Jahre, wo ich mich damit beschäftigt habe, was das mit meinem Herzen gemacht hat und was das mit unserer Ehe gemacht hat, was das mit meinem Selbstwert gemacht hat, was das mit meiner Würde gemacht hat als Frau. Und das Schöne an der Sache ist, und ich hätte nie gedacht, dass ich das mal sagen kann, dass da was Gutes bei rausgekommen ist, aber das Schöne an der Sache ist, dass ich in dieser Zeit zum einen gelernt habe, dass es mit mir nichts zu tun hatte. Ich war nicht der Grund, ich war nicht der Auslöser, dass mein Mann diese Sucht hatte. Und ich habe aber auch gleichzeitig so viel Heilung empfangen für Wunden, die gar nicht direkt damit verbunden waren, dass mein Mann Pornografie konsumiert hat. Also diese Lebenslüge, die ich schon immer mit mir rumgetragen habe, dass ich nichts wert bin oder dass ich nicht schön genug bin oder dass ich nicht liebenswert bin, dass ich das im Zuge dessen aufarbeiten konnte. Ich habe dann selber auch eine Therapie angefangen und habe mich intensiv mit meinen Lebenslügen beschäftigt. Und das hat so viel Heilung in mir hervorgebracht, ja, mir so viel Frieden gebracht, dass ich tatsächlich dann auch meinem Mann vergeben konnte, dass ich ihm in die Augen sehen konnte und ihm sagen konnte, dass ich ihm vergebe, dass das in der Vergangenheit liegt, dass das nichts mehr ist, was zwischen uns steht und dass wir gemeinsam vorangehen können.
0: Das war für mich wieder ein Hoffnungskeim, dass unsere Ehe tatsächlich gelingen kann, dass meine Beziehung mit den Kindern gut werden kann, dass sich Dinge einfach wieder heil werden. Ich hatte durch diese ganze Zeit und Phase raus aus der Pornografiesucht jemand, der, wo ich zum Teil täglich in Rechenschaft war. Das heißt, ich habe einfach täglich einfach ihm gesagt, wie es gerade abläuft in meinen Gedanken oder ob ich Pornografie konsumiert habe. Das hat mir sehr, sehr geholfen, einfach jemand zu haben, der mich kennt und mich liebt, mich unterstützt. Und ich habe da Freundschaft, also Männerfreundschaft erlebt, die ich sonst, ich hatte das nie vorher. Es gibt so was Wunderbares, wenn Männer schwach sein können voreinander und sich unterstützen können und ja, einfach füreinander da sein können. Und das hatte ich erlebt in dieser Zeit, hatte 5 Jahre lang noch eine Gruppe, die mich da einfach auch wirklich auch geholfen hat, da rauszukommen. Und jetzt lebe ich frei. Ich kann es eigentlich kaum fassen. Jetzt schaue ich zurück auf viele Jahre der Freiheit, wo ich nicht in dieser Sucht lebe und staune einfach darüber, was einfach sich daraus entwickelt hat. Einfach wie stark meine Familie geworden ist, wie stark meine Beziehung zu meiner Frau geworden ist. Ich dachte, so eng und so voller Liebe würde ich das nicht erleben, nach all dem, was ich ihr angetan habe. Ich bin auch viel produktiver. Ich habe so viel Zeit vergeudet, so viel Zeit verschwendet mit dem Suchen nach Bildern, mit dem Konsumieren. Ich wurde dann einfach auch viel effektiver in meiner Arbeit, viel produktiver. Ich hatte auch viel kreativer. Ich habe viel mehr Gedanken gehabt, die außerhalb von mir selbst waren, weil ich war vorher so mit mir selber beschäftigt. Das ist das, wo ich einfach in diese wunderbare Freiheit hineinkommen, wo auch ich glaube ich auch stark in meine Männlichkeit gewachsen bin, durch diesen Kampf raus aus der Sucht und rein in eine Identität, die wirklich über mir steht, die eigentlich mit diesem Selbstversorgertum, muss alles unter Kontrolle haben, ich will auch meine Gefühle unter Kontrolle haben, dass es damit einfach nichts mehr zu tun hat, dass ich einfach, es ist okay, schwach zu sein, es ist okay, auch meine Wunden zu zeigen. Es ist okay, einfach auch ja, so zu sein, wie ich gerade bin. Und das Wichtigste ist einfach, dass ich das einfach auch vor Gott bringe und auch vor anderen Menschen einfach ehrlich bin. Ich habe einfach da eine Liebe zu Authentizität gewonnen, die befreiend ist. Weil Echtsein so viel mit Wahrheit zu tun hat und wir wissen, dass Wahrheit uns freisetzt. Und wer wahrhaftig ist, der wird tatsächlich in eine Freiheit hineinkommen. Und ich bin so dankbar für diese wirkliche Freiheit, die Gott in meinem Leben gebracht hat.
1: Ja, das hätte unsere Ehe zerstören können. Das hätte so viel kaputt machen können. Und in gewisser Weise hat es auch so viel kaputt gemacht. Aber wir haben dem nicht das letzte Wort gelassen. Wir haben beide gekämpft. Wir haben beide uns diese schmerzvollen Seiten, diese dunklen Flecken angeschaut. Wir haben nicht aufgegeben. Und wir haben auch nicht gesagt, wir resignieren, obwohl es wirklich so viele Momente gab, wo ich am liebsten resigniert hätte und wo ich am liebsten auch mich in meiner Bitterkeit zurückgezogen hätte wie so eine Schnecke in ihr Schneckenhaus, weil ich auch dachte, ich habe das Recht dazu. Ich darf mich zurückziehen von einem Mann, der mich so hintergangen hat. Aber gleichzeitig war dann auch oft diese Erinnerung an unser erstes Kennenlernen und diese Zeit, die wir hatten und wie er so ein Gentleman war. Und ich habe in dieser Phase, wo ich das aufgearbeitet habe, lernen dürfen, dass die schweren Momente und die Momente, die einen kaputt machen wollen, dass sie nicht überwiegen müssen. Dass ich meinen Blick auch auf das richten darf, was schön war, was gut war und vor allem, was jetzt wieder aufblühen kann. Auch wenn vieles kaputt gegangen ist, dass das wie ein Vulkan ausbricht und dann die Natur mit Lava überdeckt und dann so eine dicke schwarze Decke, so eine krustige Decke überall ist und dann trotzdem das erste Grün wieder durchbricht. Und so habe ich das empfunden, dass unsere Ehe wirklich so einen Neuanfang geschenkt bekommen hat und dass wir beide auf diesem Zerbruch eigentlich, auf diesen ganzen Scherben stehen durften und erleben durften, wie da Neues hervorbrechen konnte. Und das kommt mir bis heute so unverdient vor. Ja, wir haben unsere Arbeit gemacht, wir haben uns nicht gescheut, die schwierigen Dinge anzusprechen. Mein Mann hat sich nicht gescheut, so einen Kurs zu machen und ich habe mich nicht gescheut, mir meinen Schmerz anzuschauen und in Therapie zu gehen. Und ich denke, dass wir den Mut hatten, gemeinsam zu kämpfen. Am Anfang noch gar nicht miteinander, sondern eher nebeneinander. Und irgendwann ist es dann so ein gemeinsamer Kampf geworden. Das ist für mich ein Wunder. Und da bin ich so dankbar dafür. Ja, dass wir heute gemeinsam einen Dienst leiten können, der anderen Menschen hilft, aus dieser Sucht hervorzukommen. Das ist für mich ein Wunder, weil ich weiß, wie nah wir am Abgrund waren und wie schmerzhaft das alles war und wie viel Potenzial das hatte, uns für den Rest unseres Lebens zu zerstören. Und ich liebe das so, dass wir jetzt mit unserem Leben Hoffnung transportieren können, dass wir, ja, es tut noch weh und ja, mir kommen da immer wieder die Tränen, wenn ich drüber nachdenke, aber das ist nicht der Schlussstrich, das ist nicht der Punkt, sondern wir gehen weiter und wir erleben gemeinsam, was es für ein unglaublicher Schatz ist, wenn man sich zu seinen Schwächen stellt, wenn man authentisch lebt, wenn man sein Herz öffnet, damit andere sehen, was möglich ist.

0: Der Brief an meinen Papa, als ich 12 Jahre alt war. Lieber Papa, ich und die Mutti, wir haben dich wirklich so gerne, dass wir für dich die Welt zerreißen könnten. Weil wir dich so lieb haben, wünsche ich und die Mutti, dass du den Alkohol lässt. Ich weiß, dass ich kleiner Knirps das nicht sagen dürfte, aber wir haben dich halt einmal so gerne, dass wir zusammenhalten müssen. Es sollte wieder so sein, wie es immer war. Wir hatten viel mehr Spaß ohne den Alkohol. Die Mutti und ich, wir schaffen das nicht, wenn du trinkst. Du musst aufhören, eine andere Chance haben wir nicht. Es hängt alles von dir alleine ab, ob du aufhörst zum Trinken und ein gutes Familienleben isst oder nicht. Ich glaube, du weißt gar nicht, wie lieb wir dich haben, deshalb hör auf mit dem Alkohol. Ich weiß es ganz genau, dass ich kein Recht habe, es dir so zu schreiben. Ich will dich auch nicht kränken. Du musst es verstehen. Ich habe in der Früh keine Zeit, dir das richtig zu erzählen. Deshalb schreibe ich es dir. Ich habe leider heute Nachmittag Schule und kann mit dir nicht darüber reden. Ich hoffe, ich kann es nach der Schule machen. Ich finde dich viel netter ohne Alkohol. Das ist wirklich wahr. Die Mutti und ich haben dich lieb, liebe wie du bist. Der Alkohol zerstört alles. Du bist der beste Mensch, den ich kenne, deshalb hör auf mit dem Alkohol deiner Familie zuliebe. Bitte, bitte, bitte, bleib so wie du bist, ohne Alkohol, mit ist alles aus. Bussi, Bussi, Bussi, dein Jörgi, wenn du mich lieb hast, hörst du auf mit dem Alkohol. Jörgi, Bussi.
1: Hallo und herzlich willkommen bei Bibel TV, das Gespräch. Unser Leben ist in vielen Bereichen sehr voll von Leistungsdruck. Das gilt vor allen Dingen auch im Profisport. Als Christen allerdings dürfen wir glauben, dass es keinen Leistungsdruck gibt. Im Glauben jedenfalls nicht. Von Gott geliebt, so angenommen, wie wir sind. Beide Welten zusammenzuführen, das versucht unser Gast. Er ist Sportseelsorger und natürlich gläubiger Christ. Wie es dazu kam, erzählt er uns heute. Herzlich willkommen, Jörg Weicher.
2: Danke.
1: Jörg, ich muss mit einer ganz persönlichen Frage anfangen. Du hast nicht nur eine dicke alte Bibel mitgebracht, sondern darin ist auch ein Brief, der bis heute noch irgendwie für dich und entscheidend ist und wichtig ist, den du als, wie alt warst du, 10, 12?
2: 12, 13.
1: An deinen Vater geschrieben hast, der alkoholkrank war. Man kann sich natürlich vorstellen, dass das in der Kindheit eine ganz, ganz wichtige Erfahrung gewesen ist. Und da hast du ihn gebeten, doch bitte damit aufzuhören. Wieso geht dir das bis heute noch so nach? Was ist da alles so wichtig daran gewesen? Und hat das auch mit dem Glauben schon zu tun?
2: Also der Glaube hat für mich damals noch überhaupt keine Rolle gespielt. Und wenn ich jetzt den Brief jetzt wieder lese und in der Hand habe, staune ich eigentlich, wie ich heute da sitzen kann, ohne eine Bitterkeit oder irgendwelchen schlechten Emotionen meinem Vater gegenüber. Aber wenn du den Brief liest und ich habe ihn jetzt ganz bewusst gestern und heute nochmal durchgelesen, dann ist es wirklich ein flehender Ruf.

0: wie es meiner Regina geschehen, bei ihr geschehen ist. Bin dann 5 Jahre fast auch allein gewesen. Und dann haben wir...
1: So auf dem Markt ist.
0: So interessant, dass ich...
1: Da gefiel es uns dann nicht mehr, Borkum die Nordsee ziehen. Schiff zu, das Leuchtfeuer.